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6: Ich bin Hendrik Daum. Der mutmaßliche Attentäter vom Berliner Christopher Street Day ist tot. Wie die Polizei mitteilte, haben SEK-Beamte den 21-Jährigen in einer Kleingartenanlage im Berliner Stadtteil Spandau erschossen. Zuvor habe er die Polizisten mit einer Stichwaffe angegriffen. Abdul B. wurde schon länger als islamistischer Gefährder eingestuft. Bei dem Anschlag wurden eine Frau getötet und 29 weitere Menschen teils schwer verletzt. Der CDU-Politiker Steffen Bilger soll neuer Bundesverkehrsminister werden. Bundeskanzler Merz will den bisherigen parlamentarischen Geschäftsführer der Unionsfraktion als Nachfolger von Patrick Schnieder vorschlagen. Schnieder hatte zuvor angekündigt, selbst um seine Entlassung zu bitten. Thomas Pleskin berichtet.
7: Schnieder erklärte, er wolle mit seinem Schritt die Konsequenzen aus den vergangenen Tagen ziehen und einen aus seiner Sicht unwürdigen Zustand beenden. Merz bedauerte nach Angaben seines Sprechers, dass der Wechsel wegen unvorhergesehener Umstände nicht wie geplant kommuniziert worden sei. Bilger gilt in der Union als ausgewiesener Verkehrsexperte. Er saß jahrelang im Verkehrsausschuss und war bereits Staatssekretär im Ministerium.
6: Auf Mallorca haben erneut tausende Menschen gegen den Massentourismus auf der Insel demonstriert. Sie versammelten sich zunächst auf einer zentralen Piazza in Palma und zogen von dort zur Kathedrale. Die Polizei spricht von 25.000 Teilnehmern. Viele trugen Plakate mit der Aufschrift »Keine Kapazitäten mehr«. Sie beklagen Wohnungsnot, Schmutz und zusätzlichen Lärm durch die vielen Touristen gerade im Sommer. Der 27-jährige Slowene Tadej Pogacar hat zum 5. Mal die Tour de France gewonnen. Die Schlussetappe hatte über den Pariser Hausberg Montmartre geführt und war wegen der schweren Waldbrände im Land verkürzt worden.
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8: Ja, die Nacht ist stark bewölkt. Zeitweise fällt auch Regen. Temperaturen bei 15 bis 13 Grad. Der Montag dann heute stark bewölkt. Viele Schauer, die erst am Nachmittag nachlassen. Höchstwert um die 21 Grad. Dienstag, Mittwoch wird's dann schon wieder wärmer.
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10: Ich bin Hendrik Daum. Der mutmaßliche Attentäter vom Berliner Christopher Street Day ist tot. Wie die Polizei mitteilte, haben SEK-Beamte den 21-Jährigen in einer Kleingartenanlage im Berliner Stadtteil Spandau erschossen. Zuvor habe er die Polizisten mit einer Stichwaffe angegriffen. Abdul B. wurde schon länger als islamistischer Gefährder eingestuft. Bei dem Anschlag wurden eine Frau getötet und 29 weitere Menschen teils schwer verletzt. Bundeskanzler Merz baut sein Kabinett weiter um. Steffen Bilger soll neuer Verkehrsminister werden und damit Patrick Schnieder ablösen. Bilger ist bisher parlamentarischer Geschäftsführer der Unionsfraktion, gilt aber als versiert im Verkehrsbereich. Schnieder war gestern einem Rauswurf durch Merz zuvorgekommen. In einer Mitteilung kündigte er an, selbst um seine Entlassung zu bitten. Die schweren Waldbrände in Frankreich und Spanien breiten sich immer weiter aus. Zehntausende weitere Menschen mussten in Sicherheit gebracht werden. In Frankreich nähert sich ein Feuer dem Ballungsraum Bordeaux. Über weiten Teilen der Stadt liegt Brandgeruch. Auch in Spanien sind die Waldbrände außer Kontrolle. Der Wind hat riesige Aschewolken in die Hauptstadt Madrid getragen. Die Waldbrandgefahr in Sachsen ist weiter angestiegen. Laut Sachsenforst wurde in Leipzig, in Teilen des Landkreises Leipzig und in Nordsachsen inzwischen die zweithöchste Gefahrenstufe 4 erreicht. Im übrigen Freistaat liegt die Gefahr bis auf wenige Ausnahmen bei Stufe 3. Bei den Warnstufen 4 und 5 wird dringend empfohlen, die Wälder zu meiden. Wer dennoch im Wald unterwegs ist, darf die Hauptwege nicht verlassen. Heute Nacht sollen Schauer aufziehen, dann ist kurzzeitig Entspannung in Sicht. Beim letzten Formel-1-Rennen vor der Sommerpause hat Weltmeister Lando Norris im McLaren den großen Preis von Ungarn gewonnen. Zweiter wurde Red Bull-Pilot Max Verstappen. Dritter der aktuelle WM-Spitzenreiter Kimi Antonelli im Mercedes. Und der 27-jährige Slowene Tadej Pogacar hat zum 5. Mal die Tour de France gewonnen.
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11: Ja, die Nacht ist stark bewölkt. Zeitweise fällt auch Regen. Temperaturen bei 15 bis 13 Grad. Der Montag dann heute stark bewölkt. Viele Schauer, die erst am Nachmittag nachlassen. Höchstwert um die 21 Grad. Dienstag, Mittwoch wird es dann schon wieder wärmer.
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4.37 Uhr. Schönen guten Morgen. Gefahrenmeldung vom Verkehrsdienst. A17 Dresden Richtung Prag im Tunnel Dölschen. Ein liegen gebliebenes Fahrzeug. Dort ist die rechte Spur gesperrt. Vorsicht.

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1: Jennifer Lopez und David Guetta. Save me tonight. 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
5: Ich bin Hendrik Daum. Einen schönen guten Morgen. Der mutmaßliche Attentäter vom Berliner Christopher Street Day ist tot. Die Polizei teilte mit, der Mann sei in einer Kleingartenanlage im Berliner Bezirk Spandau mit einer Stichwaffe auf Einsatzkräfte zugelaufen und daraufhin erschossen worden. Die Behörden gehen bei dem Tatverdächtigen von einem islamistischen Motiv aus. Er war am späten Samstagabend am Rande der CSD-Parade mit einem Transporter in eine Menschenmenge gerast. Eine Frau wurde dabei getötet, 29 Menschen verletzt. Der CDU-Politiker Steffen Bilger soll neuer Bundesverkehrsminister werden. Bundeskanzler Merz will den bisherigen parlamentarischen Geschäftsführer der Unionsfraktion als Nachfolger von Patrick Schnieder vorschlagen. Schnieder hatte zuvor angekündigt, selbst um seine Entlassung zu bitten. Thomas Pleskin berichtet.
6: Schnieder erklärte, er wolle mit seinem Schritt die Konsequenzen aus den vergangenen Tagen ziehen und einen aus seiner Sicht unwürdigen Zustand beenden. Merz bedauerte nach Angaben seines Sprechers, dass der Wechsel wegen unvorhergesehener Umstände nicht wie geplant kommuniziert worden sei. Bilger gilt in der Union als ausgewiesener Verkehrsexperte. Er saß jahrelang im Verkehrsausschuss und war bereits Staatssekretär im Ministerium.
5: Auf Mallorca haben erneut tausende Menschen gegen den Massentourismus auf der Insel demonstriert. Die Polizei spricht von 25.000 Teilnehmern. Viele trugen Plakate mit der Aufschrift »Keine Kapazitäten mehr«. Sie beklagen Wohnungsnot, Schmutz und zusätzlichen Lärm durch die vielen Touristen gerade im Sommer. Die Waldbrandgefahr in Sachsen ist weiter angestiegen. Laut Sachsenforst wurde in Leipzig, in Teilen des Landkreises Leipzig und in Nordsachsen inzwischen die zweithöchste Gefahrenstufe 4 erreicht. Im übrigen Freistaat liegt die Gefahr bis auf wenige Ausnahmen bei Stufe 3. Bei den Warnstufen 4 und 5 wird dringend empfohlen, die Wälder zu meiden. Wer dennoch im Wald unterwegs ist, darf die Hauptwege nicht verlassen. Heute Nacht sollen Schauer aufziehen, dann ist kurzzeitig Entspannung in Sicht. Der 27-jährige Slowene Tadej Pogacar hat zum 5. Mal die Tour de France gewonnen. Die Schlussetappe hatte über den Pariser Hausberg Montmartre geführt und war wegen der schweren Waldbrände im Land verkürzt worden.
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7: Einen schönen guten Morgen. Willkommen in der neuen Woche. Es ist Montag, der 27. Juli und es ist heute ein Tag, der nicht ganz so sommerlich daherkommt.
8: Ja, es ist ein bisschen Abkühlung und vor allen Dingen auch ein bisschen Regen, ein bisschen durchatmen, mal richtig durchlüften. Wir haben auch ziemlich viel Wind nämlich mit dabei. Recht viele Wolken verbreitet, Schauer. Die Temperaturen kommen in der Spitze so auf 20, 21 Grad. Viel mehr kriegen wir heute nicht, aber schon morgen setzt sich die Sonne wieder durch. Morgen richtig schönes Wetter für die Ferienkinder. Freibadwetter, Sonnenschein 26 Grad, am Mittwoch Sonnenschein 30 Grad, am Donnerstag Sonnenschein 32 Grad. Also wirklich alles schick in den Aussichten, heute erstmal ein bisschen durchwachsener.
7: Ja, der Tag heute ist ein bisschen wie ich.
8: Wie meinst du?
7: Stürmisch.
8: Ja, stimmt, du bist so der stürmische Lettelauer.
7: Oh Gott. So, wir

0: gucken auf die Straßen, schicken Grüße zu Ihnen ins Auto, in den LKW. Da gibt es eine gefährliche Situation auf der A17.
1: Genau, aufpassen bitte. A17 Richtung Prag im Tunnel Dölzschen ist ein Fahrzeug liegen geblieben. Rechte Spur ist dort blockiert. Also da Obacht geben, ja. Und wenn Sie noch was zu ergänzen haben, wenn Sie auch schon was entdeckt haben, jetzt um die Zeit, wenn Sie überhaupt schon wach sind und unterwegs sind um die Zeit, können Sie gerne durchrufen bei uns. Das geht kostenlos. 03x800 und die 4 ist die Nummer.
0: Dankeschön und kommen Sie gut an.
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0: Wow. Jetzt sind sie vorgewarnt, jetzt können wir uns auf den Weg machen. Willkommen in der neuen Woche.
1: Ja, willkommen im Montag. Es ist heute dein letzter Tag, lieber Marcel, um zeitig aufzustehen.
0: Mein letzter Tag?
1: Ach so, um zeitig aufzustehen. Nein, um zeitig aufzustehen.
0: Ich dachte schon, mein letzter Tag ist gekommen.
1: Nein, weil morgen ist doch der André wieder da.
0: Ja.
1: Die fliegen heute zurück, die sind auf Mallorca, fliegen heute zurück und morgen früh ist André wieder hier. Das heißt, du wirst morgen früh um die Zeit, was machst du denn aus lauter Solidarität, auch kommen und Kaffee kochen für
0: uns? Ich werde möglicherweise in meinem Kopfkissen liegen und vielleicht so ein bisschen träumen noch.
1: Du schläfst morgen wirklich aus, ja? Das ist wirklich, ja? Na gut, also, was auch immer wir tun, das wird Ihnen völlig wurscht sein. Wir wünschen Ihnen jetzt erstmal einen guten Start in den Montag.
0: 5 Minuten vorm 5 ist es. Guten Morgen.
1: Morgen.
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0: Ist am Montagmorgen, 9:09 jetzt.
1: Moment mal, Gedanken zum Tag mit Maxi Konan.
2: Mit ihrer Arbeit hat sie zweifelsohne viel für die Hospiz- und Palliativarbeit getan, wie wir sie heute kennen. Die Schweizer Ärztin Elisabeth Kübler-Ross hat mit sterbenden Menschen gesprochen, hat Pflegende und Angehörige gelehrt, den Tod nicht zu verdrängen, sondern Sterbenden mit Würde und Liebe zu begegnen, als deren Bedürfnisse in der damaligen Medizin noch weitgehend ignoriert wurden. Als Christin fällt mir da unweigerlich auch Jesus ein. Er hat den Tod nicht nur beschrieben, sondern ist selbst einen Leidensweg gegangen. So hat er am Grab seines Freundes Lazarus geweint, hat ihn und auch andere Leute vom Tod erweckt und hat am Ostermorgen am eigenen Beispiel gezeigt, der Tod hat nicht das letzte Wort. Wer wie Elisabeth Kübler-Ross sterbende Menschen begleitet, der wird vielleicht diese Erfahrung machen, dass Jesus diesen Weg mitgeht. Diese Hoffnung trägt im Leben, im Sterben und darüber hinaus. In diesem Monat wäre Elisabeth Kübler-Ross 100 Jahre alt geworden.
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Es ist 5:46 an diesem Montag. Wunderschönen guten Morgen. Nur 2 bis 5 Sonnenstunden gibt's heute. Wir liefern gleich alle Details zum Montagswetter. Jetzt einen schönen guten Morgen. Okay.

0: In 7 Minuten haben wir es 5:30. Schönen guten Morgen.
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2: Mit Lutz Escher. Südwestsachsen hat starke Hochschulen und Forschungseinrichtungen. In den Unternehmen kommt davon aber zu wenig an, weil das Personal fehlt. Das geht aus einer neuen Analyse für den sogenannten Masterplan hervor. Der städtische Bauhof beseitigt in dieser Woche Schäden auf der Bürgerschachtstraße. Eine Vollsperrung ist nicht nötig, eine Ampel regelt den Verkehr. Der FSV Zwickau hat sein erstes Saisonspiel in der Regionalliga gewonnen. Beim FC Carl Zeiss Jena setzte sich das Team von Trainer Rico Schmidt

0: gestern mit 2:1 durch vor rund 9000 Zuschauern. Der Attentäter vom Berliner Christopher Street Day ist tot. Beamte haben den 21-Jährigen in einer Kleingartenanlage in Berlin-Spandau erschossen. Bei dem mutmaßlich islamistischen Anschlag wurden eine Frau getötet und weitere 29 Menschen teils schwer verletzt.
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3: Guten Morgen. An diesem Montag ist Sonne eher so ein bisschen die Ausnahme.
4: Das stimmt, wir haben es ziemlich wechselhaft heute. Es mischen viele Wolken mit. Wir müssen auch immer mal wieder mit Regen rechnen. Die Tageshöchstwerte liegen so bei 20, 21 Grad. Drüber kommen wir nicht. Aber schon morgen wird es wieder deutlich netter. Es wird sommerlicher. Die Sonne zeigt sich öfter. Morgen kriegen wir 26 Grad. Am Mittwoch bis zu 30 Grad, also heute so ein bisschen so ein kleiner Knick, ab morgen dann wieder sehr sommerlich.
3: Und dann rollt die nächste Hitzewelle an. Wir gucken mal, wie es auf den Straßen aktuell aussieht.
4: Da haben wir es im Moment eigentlich noch sehr entspannt, jetzt noch keine größeren Meldungen. Wenn Sie aber doch schon irgendwo was haben, was stört oder es blitzt vielleicht sogar schon, können Sie sich gerne bei uns melden. Entweder Sie rufen direkt durch 03x800 und die 4 ist die Nummer oder Sie schicken uns eine WhatsApp. Die Nummer dafür gibt's im Netz bei uns.
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3: Ich bin Urlaubsvertretung.
5: Das reicht. Ich weiß, wer du bist.
3: Willkommen in der neuen Woche. Es ist schon Kalenderwoche 31, in die wir heute gemeinsam starten.
4: Zählst du die Kalenderwochen?
3: Ich bin immer in der richtigen Kalenderwoche unterwegs, ja.
4: Okay, also ich weiß nur, dass es jetzt bei den Ferien quasi Halbzeit ist. Also 3 Wochen sind schon vorbei und jetzt starten wir in die 4. Ferienwoche. Also 3 haben wir noch.
3: Genau, wir sind genau in der Hälfte.
4: Ja, genau, stimmt. 3 sind vorbei, 3 haben wir noch. Ja. Hab ich doch. War doch richtig, oder?
3: War absolut richtig. Gut. Also auf geht's in die 4. Sommerferienwoche jetzt. Wir starten mit Mark Ember und Belong Together um 4:05. Guten Morgen.
4: Morgen.
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0: Es ist 2:02.
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0: Wunderschönen guten Morgen an diesem Montag. Es ist der 27. Juli und unsere Christine hat diesen Tag gerade mit Leben erfüllt. Es ist nämlich Tag der Schlafmütze. Sie hat nämlich gerade sehr herzhaft gegähnt.
2: Naja,
0: sind wir noch ein bisschen müde heute?
2: Ja, ich meine, das Wochenende, wer nach dem Wochenende nicht gähnt, hat doch aber auch irgendwie was falsch
0: gemacht. Hat was verkehrt gemacht, oder?
2: So kann. Tag der Schlafmütze, was es nicht alles gibt.
0: Ja.
2: Gibt es eigentlich wirklich Menschen, die noch Schlafmützen aufhaben?
0: Das glaube ich eher nicht.
2: Warum eigentlich? Warum hatten die früher Schlafmützen auf?
0: Ich weiß es nicht. Wahrscheinlich, weil sie die Haare nicht gewaschen haben, weil alles schmutzig war. Keine Ahnung.
2: Okay. Achso, das ist ja auch der Grund, warum du jetzt Marcel Wenzke trägt, nämlich seit 3 Wochen ein Käppi frühmorgens mit der Erklärung, er schafft es nicht, sich früh die Haare zu machen.
0: Ja, das ist alles früh so knapp getaktet von der Zeit her, deswegen... Mit Basecap geht's auch.
2: Okay, aber du hast doch noch kurze Haare. Was machst du denn damit?
0: Naja, aber trotzdem müssen sie auch gewaschen werden.
2: Naja gut, hätten wir das auch geklärt.
0: Und dafür ist früh 3:30 eben einfach keine Zeit.
2: Oha.
0: Und gut. Wir können auch nachträglich heute Barbara Mayer zum Geburtstag gratulieren. Die Ex-Topmodel-Gewinnerin hat am Wochenende nämlich ihren 40. Geburtstag gefeiert. Und da gab's für die Gäste kein Essen. Nur
2: was,
0: Getränke.
2: Nicht? Hä?
0: Bitte kommt gut gestärkt, stand auf der Einladung.
2: Gut ge... Achso.
0: Kein Essen, nur Getränke.
2: Keine, was ist das denn? Das ist eine
0: frei
2: komische
0: nach
2: Party.
0: Dem Motto, das bisschen, was wir essen, können wir auch trinken.
2: Ach so.
0: So, wir gucken mal auf den Montag, was wir alles Schönes vorhaben. 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
1: 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Und jetzt wünschen wir Ihnen einen ganz schönen Montag mit uns. Es ist 6:04. Guten Morgen.
0: Morgen.

0: Guten Morgen an diesem Montag. Es ist 6:08.
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3: Ja, die neue Woche starten wir heute erstmal ein bisschen wechselhafter. Wir haben deutlich mehr Wolken mit dabei. Es kann auch immer wieder über den Tag verteilt Schauer geben. Bisschen Wind ist auch mit drin. Die Tageshöchstwerte liegen so bei 20, 21 Grad. Ab morgen kommt der Hochsommer zurück. Viel Sonnenschein morgen, 26 Grad. Am Mittwoch ebenfalls richtig viel Sonne und Temperaturen bis zu 30 Grad. Wahrscheinlich geht es den Rest der Woche auch so weiter. Also da kommt so eine neue Hitzewelle angerollt. Wir schauen zu den Straßen. Die aktuellste Meldung aus dem Kreis Sächsische Schweiz aus dem Erzgebirge. Zwischen Biensdorf und Großröhrsdorf sind Bäume umgestürzt. Dort geht auf der Straße im Moment nichts. Wenn Sie noch was zu ergänzen haben, dann können Sie gerne durchrufen. Die Nummer dafür ist kostenlos, wie Sie es kennen. 03x800 und die 4.
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0: Es ist 11:06 Uhr, guten Morgen. Der CDU-Politiker Steffen Bilger soll neuer Bundesverkehrsminister werden. Wir haben gleich alles Wichtige von hier aus Deutschland und der Welt in unseren Nachrichten um 10:06 Uhr.
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6: Mit Lutz Escher. Südwestsachsen hat starke Hochschulen und Forschungseinrichtungen. In den Unternehmen kommt davon aber zu wenig an, weil das Personal fehlt. So steht es in einer Analyse von Wirtschaftsexperten für den sogenannten Masterplan.
7: In Chemnitz gibt es knapp 12 Vollzeitstellen in Forschung und Entwicklung, je 1000 Erwerbstätige. Im Erzgebirgskreis sind es rund 10 und im Landkreis Zwickau 7. Die Referenzregion Heilbronn erreicht dagegen 35 Vollzeitstellen. Die Analyse fordert für die Region einen besseren Wissenstransfer zwischen Forschung und Mittelstand. Neue Ideen sollen schneller zu Produkten, Firmengründungen und Arbeitsplätzen werden. Technologiezentren sollen dabei eine größere Rolle übernehmen. Gunnar Tichy, Nachrichtenredaktion.
6: Auf der Bürgerschachtstraße wird in dieser Woche gebaut. Nachdem dort im vergangenen Jahr die Fahrbahndecke saniert wurde, sind an vielen Stellen Schäden aufgetreten. Diese seien aber nicht auf Ausführungsmängel im Vorjahr zurückzuführen, wie die Stadt betont. Die Ursache liege am schlechten Untergrund. Eine Vollsperrung ist nicht nötig, eine Ampel regelt den Verkehr. Der FSV Zwickau hat sein erstes Saisonspiel in der Regionalliga gewonnen. Beim FC Carl Zeiss Jena setzte sich das Team von Trainer Rico Schmidt gestern mit 2:1 durch. Rund 9000 Zuschauer sahen das Spiel. Die Hausherren gingen nach einer Unachtsamkeit in der Zwickauer Defensive früh in Führung. Doch die Gäste kämpften sich zurück. Cemal Sezer glich noch vor der Pause per Kopf aus. In der 82. Minute machte Neuzugang Philipp Harant den Deckel drauf. Der mutmaßliche Attentäter vom Berliner Christopher Street Day ist tot. Wie es von der Polizei hieß, sei der Mann in einer Kleingartenanlage in Berlin-Spandau mit einer Stichwaffe auf die Einsatzkräfte zugelaufen und daraufhin erschossen worden. Die Behörden gehen bei dem Anschlag von einem islamistischen Motiv aus. Der 21-Jährige war am späten Samstagabend mit einem Transporter in eine Menschenmenge gefahren. Eine Frau wurde getötet, 29 Menschen verletzt. Bundeskanzler Merz baut sein Kabinett weiter um. Steffen Bilger soll neuer Verkehrsminister werden und damit Patrick Schnieder ablösen. Bilger ist bisher parlamentarischer Geschäftsführer der Unionsfraktion, gilt aber als versiert im Verkehrsbereich. Schnieder war gestern einem Rauswurf durch Merz zuvorgekommen. In einer Mitteilung kündigte er an, selbst um seine Entlassung zu bitten.
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0: Einen schönen guten Morgen an diesem Montag. Wenig Sonne, dafür viele Wolken.
9: Das stimmt. Also es geht ein bisschen wechselhaft dazu. So ein bisschen durchatmen heute, weil wir haben es auch relativ angenehm, was die Temperaturen angeht. So 20, 21 Grad in der Spitze. Bisschen Wind ist mit drin. Es gibt auch immer wieder Regenschauer. Das können wir ja eigentlich auch recht dringend gebrauchen. Also die Natur zumindest. Also heute so ein bisschen ein durchwachsener Tag, bevor dann ab morgen der Sommer wieder Anlauf nimmt. Morgen viel Sonne, 26 Grad. Mittwoch viel Sonne, 30 Grad. Donnerstag viel Sonne, 32 Grad. Also die nächsten Tage.

0: Für Menschen in Dachgeschosswohnungen wird das eine sehr, sehr harte Woche. Ich gehöre dazu.
1: Ich höre schon wieder dieses Mimi.
0: Wir checken noch schnell die Lage auf den Straßen.
1: Ja, gibt es eine Meldung aus dem Kreis Sächsische Schweiz, aus Erzgebirge zwischen Biensdorf und Großröhrsdorf sind Bäume umgestürzt. Dort geht es momentan auf der Straße logischerweise nicht voran. Und oh, gerade reingekommen, Achtung, A9 Berlin Richtung Leipzig zwischen Coswig und Vockerode. Wildschweine auf der Fahrbahn, auch Rehe, da hat es auch schon leider eins erwischt. Also da bitte wirklich aufpassen auf der A9 Berlin Richtung Leipzig zwischen Coswig und Vockerode sind Tiere auf der Autobahn.
0: Gute und sichere Fahrt für Sie. Wenn Sie was sehen unterwegs, was in unseren Verkehrsdienst gehört, dann bitte kostenlos anrufen bei uns 03x800 und die 4. Dankeschön.
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0: Das wird hoffentlich lustig an diesem Montag. Wir begleiten Sie auf jeden Fall in diesen 27. Juli.
1: Machen wir.
0: Muss ich jetzt was sehr sagen? Gut.
1: Ja, genau so machen wir das.
0: Sehr gut. Schön.
1: Wie du es gesagt hast.
0: Dann machen wir das.
1: Ja, wir wünschen Ihnen jetzt einen guten Start erstmal rein in diesen Montag. Ich meine, es ist noch nicht mal um 6 da. Da hängt es manchmal noch ein bisschen.
0: Aber wissen Sie? Sind bestimmt schon viele wach. Sie können aber ein Zeichen senden, ob Sie schon wach sind.
1: Was denn, ein Rauchzeichen?
0: Vielleicht eine WhatsApp-Nachricht.
1: Ach, eine WhatsApp. Ja, na gut, ja. Schicken Sie uns mal.
0: Ich bin wach. Reicht ja schon als Nachricht. Wir freuen uns drauf. Jetzt ist es 6:04. Schönen guten Morgen.
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0: mit den 80ern geht's in diesem Montag. Bronski Beat und Small Town Boy um 4 nach 6.
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0: ganz ohne Stress geht's in diese neue Woche. Es ist Montag, der 27. Juli. Es ist 11 Minuten nach 6 und ganz viele Menschen sind schon wach. Christine, ich hab's dir gesagt, ganz viele haben geschrieben, ja, ich bin wach, ich bin wach.
1: Ganz süß. Wirklich die Sandy süß. Hat sich gemeldet, die Doreen, der Ronny, der Erik und sogar die Katrin aus Nersingen in Bayern. Die kommt hier aus Sachsen und hat uns quasi per App mitgenommen und meint, auch die Wessis müssen früh morgens arbeiten. Insofern sind die auch schon wach.
0: Dann Grüße auch nach Bayern und auch unser lieber Kollege Marc Matthew hat mir geschrieben, ich bin wach.
2: Na, der muss ja wach sein, der arbeitet ja.
0: Naja, insofern. Aber trotzdem ist auch schön.
2: Hallo Marc.
0: Das Geburtstagskind des Tages ist auch wach. Unser lieber Tim, herzlichen Glückwunsch.
3: Happy
0: guten Morgen.
3: Ja, guten Morgen.
4: Danke. Happy birthday to you. Happy birthday, lieber Tim. Happy birthday to you.
0: Gesangskarriere geht auch noch, oder?
2: Nein.
0: Ach so.
2: Okay. Hattest du heute einen schönen Morgen? Ist deine Familie mit dir aufgestanden?
0: Nein, hat
2: dir
0: was natürlich Kleines nicht. Vorbereitet? Die dürfen natürlich weiter schlafen. Das ist ja, wäre ja schlimm, wenn
2: na
0: man
2: ja,
0: so früh schon hoch müsste.
2: Naja, also, müssen nicht, aber wenn das sein könnte. Nee, nicht
0: ganz entspannt.
2: Die Kids mal so ein bisschen.
0: Nein, die müssen doch am Ferien.
2: Ja, wenn der Papa Geburtstag hat.
0: Naja, wir sehen uns dann ja noch. Aber dafür gab es von Christine eine kleine Überraschung.
2: Ja, du musst es jetzt im Radio sagen. Von mir gibt es immer Geburtstagseier.
3: Ja, genau. Ich hatte bisher nämlich keine und deshalb hat sie mir welche geschenkt.
2: Nein, so ist
3: und da sind dann kleine Gesichter hat sie drauf gemalt. Sehr,
2: ja,
3: sehr lustig.
2: Sehr süß. Naja, komm, wir haben doch gesagt, wir schenken uns ja eigentlich nichts.
3: Nee, so, eben, glücklichen
2: Grüße. Aber so ein paar frische Eier gehen doch immer.
3: Hätte ich Not getan.
2: Ja, aber ich fand's lustig. Ja. Ich fühle mich hier gemobbt, da gibt's halt keine
3: Nein,
2: Eier
3: das ist
2: mehr,
3: toll. Mensch. Danke, ich freue mich echt. Kein
0: sehr
3: Spaß.
0: Schön.
2: Siehste, nur der Marci kann es nicht verstehen.
0: Doch, ich kann es auch verstehen.
2: Komm, du warst ganz geschockt, hast gesagt, das ist ja Kacke dran. Aber ja, da ist eben an Natureiern ist auch Hühnerkacke dran.
0: Sie haben alles gegeben beim Rauspressen.
2: Ja, so, hätten wir das auch besprochen. Kommen wir zur Kaffeefrage.
0: Davor muss ich noch sagen, Sabrina schreibt auch gerade, ich bin auch wach. Grüße, Sabrina.
2: Okay, so, können wir jetzt zur Kaffeefrage kommen oder ist noch jemand wach?
0: Nein, bis jetzt noch nicht.
2: Gut.
3: Gut, lohnt sich das überhaupt, ja. So, am 27. Juli 1990, also heute vor 36 Jahren, stellte Citroën die Produktion eines Kultautos ein. Die Rede ist von der legendären Ente.
2: Ja.
3: Der 2CV, so hieß das Ding wirklich, wurde ursprünglich in den 30er Jahren als extrem einfaches Auto für die französische Landbevölkerung entwickelt. Welche kuriose Anforderung stand angeblich im Pflichtenheft des Entwicklers? A. Das Auto musste so schmal sein, dass es durch die Engastgassen Geburtstags...
0: Ganz klar. Das ist der Sekt vom Frühstück.
2: Du darfst heute. Genau.
3: Das Auto musste so schmal sein, dass es durch die engen Dorfgassen von Richemont passte. B. Das Auto musste in der Lage sein, einen Korb voller Eier über holprige Feldwege transportieren zu können, ohne dass die Eier kaputt gingen. Oder C. Das Auto musste die Kraft von 4 Pferden ersetzen können, um im Notfall, ich kann heute nicht sprechen, um im Notfall Pferdewagen ziehen zu können.
0: Okay, spannend.
2: Gott, die Ente.
0: Wer liegt denn zurück eigentlich?

0: Aha. Also ich darf zuerst. Mhm. Bist du schon mal Ente gefahren?
1: Ente bin ich noch nicht gefahren, nee. Nee.
0: Ich auch nicht. Aber ich glaube, haben die nicht so einen albernen irgendwie vorne irgend so ein Loch, so wie so ein Kofferraum da so irgendwie so? Vielleicht ist das mit den Eiern. Ich nehme mal das mit den Eiern, dass sie die Eier irgendwie transportieren. Also, dass da irgendein Kofferraum
1: ist. Also, das mit den Eiern wäre das Lustigste.
0: Ja,
1: die engen Gassen könnte sein. Es könnte aber auch das mit den vier Pferden sein. Also, ich würde C sagen, die vier Pferde. Oder die engen Gassen. Oh, jetzt ist die Musik zu Ende.
0: Gott,
1: das heißt, wir sind zu lang. Moment, wir müssen die Musik neu starten.
2: Die Antwort kommt.
1: Moment, Moment.
2: In einer Stunde.
1: Also, wir waren zu lang, deswegen, wir bringen das noch zu Ende. Also, ich sage C.
0: Die Pferdestärken. Gut, ich bleibe bei den Eiern.
2: Okay.
1: Und es ist wahrscheinlich A.
2: Der damalige Direktor von Citroën stellte 34 folgende Anforderungen an seinen Entwickler. Entwerfen Sie ein Auto, das Platz für zwei Bauern in Stiefeln und einen Zentner Kartoffeln oder ein Fässchen Wein bietet, mindestens 60 km/h schnell ist und dabei nur 1 Liter Benzin auf 100 Kilometer verbraucht. Außerdem soll es selbst schlechteste Wegstrecken bewältigen können und so einfach zu bedienen sein, dass ein... Wo ist denn die Antwort? Warte mal. Genau. Jetzt kommen wir dazu. Es muss ausgesprochen gut gefedert sein, sodass ein Korb voll mit Eiern eine Fahrt über eine holprige Feldwege.
0: Ja. So, sie haben wahrscheinlich jetzt auch nichts verstanden. Wir auch nicht, aber es klang so, als hätte ich den Punkt geholt.
2: Ja, absolut. Es ging um die Eier.
1: Also doch die Eier. Puh. Es ist also doch noch zum Ausgleich gekommen heute.
0: Das heißt, ja, stimmt. Das ist jetzt quasi 3-3 der Punktestand. Du kannst dem André morgen keinen Vorsprung übergeben.
1: Das tut mir sehr leid, ich hätte das gerne gemacht.
0: Gut, so.
1: Dankeschön, lieber Tim, für die schöne Frage. Einen schönen Geburtstag heute.
2: Und ein Sprechtraining nehme ich auch noch dazu.
1: Und Gabi schreibt gerade noch, ich bin auch wach. Viele Grüße, Gabi vom Bodensee. Da hört man uns offensichtlich auch. Also Grüße, liebe Gabi. Und jetzt ist es 6:58. Wir wünschen uns einen ganz schönen Montag.
0: Guten
1: Morgen.
0: Also ihm.
1: Na, uns allen. Also
0: ihm,
1: euch, uns.
0: So.
1: Und vor allem natürlich auch unserem Tim. Guten Morgen.

0: Es ist 7:10. Schönen guten Morgen. Wir hängen ein bisschen in der Zeit, deswegen sputen wir uns ein bisschen, liefern gleich ein ganz frisches Update und direkt danach gibt's gute Laune, 90er Sound von Mr. President, Coco Jumbo, das und noch ganz viel mehr gleich hier.
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10: Mit Lutz Escher. Mit fast 6000 Besuchern war das Simson-Treffen auf dem Flugplatz ein voller Erfolg für die Fans der Kultmarke. Auch die Polizei zieht ein positives Fazit, weil die Zahl der Straftaten im Vergleich zum Vorjahr stark gesunken ist. Günstige Wohnungen sind ein großer Standortvorteil in Südwestsachsen. Das geht aus einer Analyse für den sogenannten Masterplan hervor. Die Durchschnittsmiete liegt in unserer Region bei um die 6 Euro pro Quadratmeter. Die Energiewende hat in Sachsen ein Akzeptanzproblem. Das zumindest zeigen Zahlen aus dem Wirtschaftsministerium. Zum Beispiel lehnen 42% der Sachsen Windräder in Wohnortnähe ab. Nur jeder Dritte ist dafür. Bundeskanzler Merz baut sein Kabinett weiter um. Steffen Bilger soll neuer Verkehrsminister werden und damit Patrick Schnieder ablösen. Bilger ist bisher parlamentarischer Geschäftsführer der Unionsfraktion.
0: Das war Radio Zwickau kompakt. 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
11: Im Studio Jens und Breit, guten Morgen. Tadej Pogacar hat zum 5. Mal die Tour de France gewonnen, gehört damit jetzt zu den Rekordsiegern der Frankreich-Rundfahrt. Der Slowene setzte sich in der Gesamtwertung vor Remco Evenepoel und Isaac Del Toro durch. Den Sieg auf der Schlussetappe in Paris holte sich Mathieu van der Poel nach einem packenden Sprint hauchdünn vor seinem Teamkollegen Jasper Philipsen. Der deutsche Sprinter Max Kanter überquerte die Ziellinie auf den Champs-Élysées als Vierter. Auftakt nach Maß für den FSV in die neue Regionalliga-Saison. Die Schwäne sind mit einem Auswärtssieg gestartet. Bei Carl Zeiss Jena gab es nach einem 0:1 Rückstand noch ein 2:1. Matchwinner war Joker Philipp Harrand, der kurz nach seiner Einwechslung den Siegtreffer erzielte.
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2: Einen schönen guten Morgen. Wir starten in einen relativ wechselhaften Montag.
3: Ja, wir haben ziemlich viele Wolken heute mit dabei. Es ist teilweise auch recht windig. Es kann auch immer mal wieder Regen geben. Tageshöchstwerte liegen so um 20 Grad. Aber das ist wirklich nur heute, weil ab morgen kommt dann der Hochsommer zurück. Morgen 26 Grad, ganz viel Sonne, am Mittwoch bis zu 30 Grad und richtig viel Sonnenschein.
2: Und dann gucken wir noch, was die Lage auf unseren Straßen angeht. Da gibt es schon ein bisschen was.
3: Ja, wir haben eine Meldung von der B169 Elsterwerda Richtung Cottbus. Oh, das ist mein Computer. Weißt du, wenn das so umspringt?
2: Ist er kaputt?
3: Nee, aber der so springt manchmal so um, da ändert sich das Bild und dann komme ich nicht so hinterher. Also die B169 Elsterwerda Richtung Cottbus zwischen Drebkau und Schorbus ist ein Fahrzeug liegen geblieben. Bitte Obacht. Dann aus dem Erzgebirgskreis eine Meldung, Straße zwischen Schwarzenberg und Grünstädtel. Da sind 10 Rinder unterwegs, also da bitte aufpassen. Dann Kreis Sächsische Schweiz Osterzgebirge auf der Straße zwischen dem Abzweig nach Hohenstein und Heselicht hat es einen Unfall gegeben. Da sind auch Bäume umgestürzt, also bitte Obacht dort. Und geblitzt wird in Dresden auf der Quorener Straße stadteinwärts. Danke, Dirk, fürs Bescheid sagen.
2: Und wenn Sie was sehen unterwegs, was in unseren Verkehrsdienst gehört, dann machen Sie es wie Dirk. Melden Sie es ganz einfach, entweder über WhatsApp, die Nummer steht auf unserer Website, oder Sie klingeln kostenlos durch bei uns 03x800 und die 4. Dankeschön und kommen Sie gut an.
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2: Wir freuen uns ganz sehr, dass Sie sich für das Lieblingsradio entschieden haben an diesem Montagmorgen.
3: Ja, und wir wünschen Ihnen jetzt erstmal einen guten Start in die neue Woche. Kommen Sie gut rein.
2: 3 Minuten vor 7, guten Morgen.
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0: Wir feiern den 90er Mr. President und Coco Jumbo um 6:45. Willkommen in der neuen Woche. Es ist Kalenderwoche 31 und es ist noch eine besondere Woche. Es ist nämlich die 4. Sommerferienwoche, in die wir starten.
1: Genau, das heißt Bergfest quasi in Sachen sächsische Sommerferien. 3 Wochen sind schon rum, 3 Wochen liegen noch vor uns, beziehungsweise vor den Ferienkindern. Und wir haben die Kleinen mal gefragt, Mensch, was habt ihr noch vor jetzt so die nächsten 3 Wochen?
2: Also, ich treffe mich halt noch mit Freunden und Familie, weil ich muss dann noch mit zu einem Schulanfang in der Familie.
3: 5. und 6. Woche habe ich dann noch 2 Praktika.
4: Ich fahre nach Zinnowitz an der Ostsee.
5: Ich werde wahrscheinlich mit meinen Freunden irgendwas spielen, keine Ahnung, wenn sie Zeit haben, aber sonst hatte ich nichts geplant.
6: Ich fahre ins Trainingslager mit meinem Verein vom Biathlon.
7: Meine Mutti hatte geplant, dass wir vielleicht irgendwo

0: morgen hinfahren und mit meiner Oma irgendwie wollen wir noch was unternehmen.
1: Ja, das klingt doch ganz gut, oder?
2: Auf jeden Fall.
1: 3 Wochen noch freie Zeit.
2: Herrlich,
1: ich meine,
2: oder?
1: Das ist, oh, ich möchte auch noch mal klein sein.
2: Aber so. Das wird nicht passieren.
1: Wie meinst du? Egal. So, und liebe Ferienkinder, vielleicht seid ihr ja jetzt schon wach und habt aber für den heutigen Montag noch nicht so richtig einen Plan und wisst noch nicht so richtig, oh Mensch, was kann ich denn Schönes anstellen? Wir haben mal geguckt, bei uns gibt es ja immer die Ferientipps und kurz nach 7 heute Morgen, also in einer halben Stunde, könnt ihr noch ein bisschen im Bett bleiben, ein bisschen mutzeln und dann schön

0: Hier sind Ihre Wachmacher an diesem Montag. Es ist 7:08.
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3: Heute steht uns ein wechselhafter Montag bevor. Wir haben ziemlich viele Wolken mit dabei. Es kann immer wieder Schauer geben. Ein bisschen windig ist es auch. Die Tageshöchstwerte liegen bei 20 Grad. Ab morgen wird es wieder sonniger und vor allen Dingen auch wieder wärmer. Morgen teilweise so 30 Grad. Übermorgen dann schon wieder 32, 33 Grad. Also es soll wirklich sehr heiß und sehr schön werden. Wir schauen zu den Straßen an. Achtung, B169, Elsterwerda Richtung Cottbus, zwischen Trepkau und Schorbus ist ein Fahrzeug liegen geblieben. Dann eine Meldung aus dem Erzgebirgskreis, auf der Straße zwischen Schwarzenberg und Grünstettel sind 10 Rinder unterwegs, also Kühe, da bitte Obacht. Dann im Kreis Sächsische Schweiz-Osterzgebirge, die Straße zwischen dem Abzweig nach Hohenstein und Heselicht hat es einen Unfall gegeben. Da sind auch Bäume umgestürzt, bitte aufpassen. Und geblitzt wird, Achtung, stadteinwärts in Dresden auf der Quorener Straße.
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0: Es ist 7:12. Schönen guten Morgen. Nach dem furchtbaren Anschlag auf den Berliner CSD am Samstagabend ist der Tatverdächtige gestern Abend von SEK-Beamten erschossen worden. Wir haben gleich alle Themen dieses Tages für Sie in unseren Nachrichten 7:10.
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3: Mit Lutz Escher. Das war ein voller Erfolg für die Szene. Mit rund 6.000 Teilnehmern hat das 4-tägige Simson-Treffen auf dem Zwickauer Flugplatz seine Stellung als das größte seiner Art gefestigt. Überwiegend Jugendliche und junge Erwachsene besuchten das Festival. Mehr von Gunnar Tichy.
4: Die Polizei zieht ein positives Fazit. Zwar habe es vereinzelt Vorfälle gegeben, etwa im Zusammenhang mit Alkohol oder Drogen, doch insgesamt zeigten sich die Beamten mit dem Verlauf sehr zufrieden. Die Zahl der Straftaten sank im Vergleich zum Vorjahr von 44 auf 21. 390 Polizisten waren vor Ort. Und gelobt wurde die enge Abstimmung mit der Stadt und dem Veranstalter.
3: Günstige Wohnungen gehören zu den größten Standortvorteilen Südwestsachsens. Das geht aus einer neuen Analyse für den sogenannten Masterplan hervor. Die durchschnittliche Miete liegt in Chemnitz bei 5,80 Euro je Quadratmeter. Im Landkreis Zwickau sind es 6 Euro und im Erzgebirgskreis 5,60 Euro. In der Referenzregion Heilbronn werden dagegen 12,10 Euro fällig. Die Energiewende hat in Sachsen ein Akzeptanzproblem. Das zumindest zeigen Zahlen aus dem Wirtschaftsministerium. Zum Beispiel lehnen 42% der Sachsen Windräder in Wohnortnähe ab. Nur jeder Dritte ist dafür. Wirtschaftsminister Dirk Panther mahnte daher, man müsse die Menschen früher in Planungen einbinden und ihnen die Energiewende auch besser erklären. Der mutmaßliche Attentäter vom Berliner Christopher Street Day ist tot. Wie die Polizei mitteilte, haben SEK-Beamte den 21-Jährigen in einer Kleingartenanlage im Berliner Stadtteil Spandau erschossen. Zuvor sei er mit einer Stichwaffe auf Polizisten zugelaufen. Abdul B. wurde schon länger als islamistischer Gefährder eingestuft. Bei dem Anschlag mit einem Transporter am späten Samstagabend kam eine Frau ums Leben. 29 weitere Menschen wurden teils schwer verletzt. Mit Trommeln und Trillerpfeifen haben zehntausende Einwohner gestern Abend in Palma de Mallorca gegen den Massentourismus demonstriert, mitten in der Hauptsaison. Die Demonstranten fordern, den Tourismus zu reduzieren und die Besucherzahl zu begrenzen. Auf Mallorca gibt es eine beispiellose Wohnungskrise. Viele Beschäftigte im Tourismus, Einzelhandel oder Gesundheitswesen können sich oft nur ein WG-Zimmer leisten.
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6: Einen schönen guten Morgen. Bevor die nächste Hitzewelle anrollt, ganz langsam wird es nochmal wechselhaft heute sein.
7: Das stimmt. Also heute haben wir teilweise ziemlich viele Wolken mit dabei. Es kann auch immer mal wieder Schauer geben, über den Tag verteilt. Es ist hier und da auch recht viel Wind noch mit drin. Die Tageshöchstwerte liegen so bei 20, 21 Grad. Morgen rollt dann die Hitze Welle langsam los. Morgen gibt es schon ziemlich viel Sonnenschein und Temperaturen so bei 26, 27 Grad. Am Mittwoch richtig viel Sonne und Werte um 30 Grad dann.
6: Dann checken wir jetzt die Lage auf den Straßen. Grüße zu Ihnen ins Auto, in den LKW. Was ist denn schon los?
7: Wir haben eine Meldung von der B169. Als der Werder Richtung Cottbus zwischen Drebkau und Schorbus ist ein Fahrzeug liegen geblieben. Dann auf der Straße zwischen Schwarzenberg und Grünstettel sind immer noch 10 Rinder, 10 Kühe unterwegs. Also bitte aufpassen. Dann eine Meldung aus dem Kreis Sächsische Schweiz-Osterzgebirge. Zwischen dem Abzweig nach Hohenstein und Heselicht hat es einen Unfall gegeben. Da sind Bäume umgestürzt. Auch hier bitte Obacht. A4 Erfurt Richtung Chemnitz zwischen Ronneburg und Schmölln ein defektes Auto und geblitzt wird, Achtung, in Dresden auf der Quorner Straße stadteinwärts.
6: Und wir haben eine Bitte an Sie, wenn Ihnen was

0: Schlachtfeld unterwegs an Staus oder Blitzern, dann bitte kostenlos anrufen bei uns. 03 mal 800 und die 4. Dankeschön und kommen Sie gut an.
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4: Soll das jetzt hier irgendwie ein Problem werden?
5: Es gibt kein Problem auf der Welt, das man nicht mit einem doppelten Scotch lösen könnte.
0: Es gibt auf jeden Fall gar kein Problem bei uns. Wir sind Ihre Wachmacher an diesem Montag. Heute ist der 27. Juli.
6: Ja, und apropos wach, liebe Ferienkinder, seid ihr schon? Ja. Ist da schon ein Ferienkind munter? Wenn ja, Achtung, gleich gibt's von uns einen schönen Ferientipp. Es gibt ja so viele Veranstaltungen für die Kids jetzt innerhalb der 6 sächsischen Sommerferienwochen. Und eine besonders schöne haben wir jetzt mal rausgesucht. Also unseren Ferientipp für euch für heute gibt's gleich.
0: 6 sächsische Sommerferienwochen, das hast du sehr schön gesagt.
6: Puh, ich bin froh, dass es rausgekommen ist.
0: Wir starten jetzt mit Tom Modell und Lost Frequencies Black Friday und wünschen einen ganz schönen Ferienmontag mit uns. 4:07, guten Morgen.
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0: 80er Sound mit Laura Branigan und Self Control. Damit einen schönen guten Morgen an diesem Montag. Es wird 7:03.
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3: Bevor der Sommer nochmal richtig aufdreht, soll es ja heute eher regnen. Wie wär's da mal mit einem Ausflug in den Mini-Kosmos nach Liechtenstein? Dort gibt's eine neue spannende Show. Sie heißt Das Phantom des Universums und beschäftigt sich mit der dunklen Materie. Dabei erfahrt ihr alles über die Erforschung vom Urknall bis zu ihrem indirekten Nachweis im 21. Jahrhundert. Das Programm ist für Kinder ab 12 Jahre geeignet. Vorstellungen gibt es heute um 12 und 15.30 Uhr.
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0: Es ist 8:02. Schönen guten Morgen. Die Ex-Topmodel-Gewinnerin Barbara Mayer hat am Wochenende ihren 40. Geburtstag in ihrer Heimatstadt Amberg gefeiert. Und da gab es für die Gäste kein Essen, kein Buffet, keine Häppchen, nur Getränke. Quasi wie in alten Modelzeiten. Bei uns gibt's gleich Eis, Ring of Ice nämlich. Nachher spielen wir auch noch Der Preis ist Eis. Und gleich freuen wir uns erstmal auf Jennifer Rush und Stereo Act. Das und noch ganz viel mehr gleich hier bei mir.
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12: Mit Lutz Escher. Südwestsachsen hat starke Hochschulen und Forschungseinrichtungen. In den Unternehmen kommt davon aber zu wenig an, weil das Personal fehlt. Das geht aus einer neuen Analyse für den sogenannten Masterplan hervor. Der städtische Bauhof beseitigt in dieser Woche Schäden auf der Bürgerschaftsstraße. Eine Vollsperrung ist nicht nötig, eine Ampel regelt den Verkehr. Der FSV Zwickau hat sein erstes Saisonspiel in der Regionalliga gewonnen. Beim FC Carl Zeiss Jena setzte sich das Team von Trainer Rico Schmidt gestern mit 2:1 durch, vor rund 9000 Zuschauern. Der Attentäter vom Berliner Christopher Street Day ist tot. Beamte haben den 21-Jährigen in einer Kleingartenanlage in Berlin-Spandau erschossen. Bei dem mutmaßlich islamistischen Anschlag wurden eine Frau getötet und weitere 29 Menschen teils

0: Wer verletzt?
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3: Das ist ein relativ wechselhafter Montag hier bei uns in Zwickau, Stadt und Land. Es sind viele Wolken unterwegs, immer wieder sind Schauer möglich. Die lassen dann im Laufe des Tages aber mehr und mehr nach und dann wird es schon ein bisschen freundlicher. Bis Temperaturen heute um 20 Grad. Morgen sonnig und trocken um 25 Grad und dann wird es Stück für Stück wärmer bei uns. Mittwoch und Donnerstag dann Temperaturen von 30 Grad. Schönen guten Morgen auf die Straßen. A4 Erfurt Richtung Chemnitz zwischen Ronneburg und Schmölln. Defektes Auto auf der Standspur. Und auf der Straße zwischen Schwarzenberg und Grünstädtel. Vorsicht, da sind in beiden Richtungen 10 Rinder unterwegs. Wenn Sie mehr entdecken, 03x800 und die 4. Dankeschön.
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4: So, dann fangen wir an, nicht wahr?
5: Und es gilt auch der Satz, so mitschreiben, die Ende ist sicher.
3: Die Ente ist sicher. Ja, wir haben schon viel gelernt über die Ente heute, denn 1990 stellte Citroën nämlich die Produktion der Ente ein.
6: Schade.
3: Ja.
6: Ja. Also eigentlich ein Kultauto, ne? Und ein lustiges Auto. Und wir haben gelernt, dass ursprünglich ein Fach für den gefahrlosen Transport von einer Packung Eier mit in der Ente integriert sein musste. Also Damals war das so die Aufgabe an die Autokonstrukteure, dass dieses Eierfach da mit drin sein musste.
3: Und alles hat ein Ende. Ente.
6: Oh Gott. So, jetzt gleich gucken wir aber mal auf unsere nächste Rubrik. Schlau gemacht um 7:30. Die gibt es auch in den Ferien. Und da kümmern wir uns heute mal um die Schlafmützen, weil heute ist nämlich ein ganz komischer Tag. Heute ist Schlafmützentag. Und da haben wir uns gefragt, also ich meine, früher trugen die Menschen Schlafmützen, das weiß man, aber warum denn eigentlich? Warum hatten die denn früher eine Mütze auf dem Kopf, wenn sie schlafen gegangen sind? Ist ja irgendwie komisch, ne? Die Antwort auf diese Frage gibt's gleich.
3: In 7 Minuten, dann ist es nämlich 7:30 und dann wird hier schlau gemacht. Jetzt machen wir Eis an, Ring of Ice mit Stereo Act und Jennifer Rush und wünschen einen ganz schönen Montag. Guten Morgen.
6: Morgen.

0: sind die 90er, Spin Doctors und Two Princes beim Lieblingsradio am Montag. Es ist auf die Sekunde 7.30 Uhr.
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0: Heute am Tag der Schlafmütze stellt sich natürlich die Frage, warum haben denn die Menschen früher Schlafmützen getragen? Die Antwort kommt jetzt von unserer Christine.
2: Früher trugen die Menschen Schlafmützen, also Nachtmützen, weil die Schlafzimmer meist eisekalt und unbeheizbar waren. Da über den nackten Kopf viel Körperwärme verloren geht, dienten die Mützen in erster Linie dem Kälteschutz. Männer waren auch oftmals kahlgeschoren, trugen dann tagsüber Perücken und nachts eben die Nachtmützen. Frauen

0: hatten aufwendige Frisuren und die wurden durch eine Schlafmütze ebenfalls geschützt. Zudem war früher die Hygiene auch immer noch so ein bisschen ein Problem. Die Schlafmütze schützte den Kopf vor Läusen aus dem Bett und das Kissen vor Haarfetten oder Pomaden, die damals sehr reichlich verwendet wurden. Also warum wurden früher Schlafmützen getragen? In erster Linie, weil es im Schlafzimmer meist ziemlich frisch bis eisekalt war.
1: Jetzt sind wir schlauer. Dankeschön, Christine.
2: Schlau gemacht um 7:30. 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

0: wunderschönen guten Morgen an diesem Montag. Es wird 5 Minuten nach halb 8.
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0: Heute relativ viele Wolken bei uns in Zwickau, Stadt und Land. Immer wieder einzelne Schauer bei um die 20 Grad. Ab morgen kommt der Sommer zurück, sonnig und trocken und morgen um 25 Grad. Hallo auf die Straßen, A4 Erfurt Richtung Chemnitz, in Höhe Ronneburg, defektes Auto auf der rechten Spur. Vorsicht! Wenn Sie mehr entdecken, bitte kostenlos anrufen 03x800 und die 4.
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0: Hier sind Ihre Wachmacher. Am Montag, es ist 8:02. Nach dem Terroranschlag auf den Berliner CSD ist der Tatverdächtige gestern Abend von SEK-Beamten erschossen worden. Wir haben gleich alle Themen dieses Tages für Sie in unseren Nachrichten 10:08.
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12: Mit Lutz Escher. Südwestsachsen hat starke Hochschulen und Forschungseinrichtungen. In den Unternehmen kommt davon aber zu wenig an, weil das Personal fehlt. So steht es in einer Analyse von Wirtschaftsexperten für den sogenannten Masterplan.
13: In Chemnitz gibt es knapp 12 Vollzeitstellen in Forschung und Entwicklung, je 1.000 Erwerbstätige. Im Erzgebirgskreis sind es rund 10 und im Landkreis Zwickau 7. Die Referenzregion Heilbronn erreicht dagegen 35 Vollzeitstellen. Die Analyse fordert für die Region einen besseren Wissenstransfer zwischen Forschung und Mittelstand. Neue Ideen sollen schneller zu Produkten, Firmengründungen und Arbeitsplätzen werden. Technologie

0: Zentren sollen dabei eine größere Rolle übernehmen. Gunnar Tichy, Nachrichtenredaktion.
1: Auf der Bürgerschaftsstraße wird in dieser Woche gebaut. Nachdem dort im vergangenen Jahr die Fahrbahndecke saniert wurde, sind an vielen Stellen Schäden aufgetreten. Diese seien aber nicht auf Ausführungsmängel im Vorjahr zurückzuführen, wie die Stadt betont. Die Ursache liege am schlechten Untergrund. Eine Vollsperrung ist nicht nötig, eine Ampel regelt den Verkehr. Der FSV Zwickau hat sein erstes Saisonspiel in der Regionalliga gewonnen. Beim FC Carl Zeiss Jena setzte sich das Team von Trainer Rico Schmidt gestern mit 2:1 durch. Rund 9000 Zuschauer sahen das Spiel. Die Hausherren gingen nach einer Unachtsamkeit in der Zwickauer Defensive früh in Führung. Doch die Gäste kämpften sich zurück. Cemal Sezer glich noch vor der Pause per Kopf aus. In der 82. Minute machte Neuzugang Philipp Harant den Deckel drauf. Der mutmaßliche Attentäter vom Berliner Christopher Street Day ist tot. Wie es von der Polizei hieß, sei der Mann in einer Kleingartenanlage in Berlin-Spandau mit einer Stichwaffe auf die Einsatzkräfte zugelaufen und daraufhin erschossen worden. Die Behörden gehen bei dem Anschlag von einem islamistischen Motiv aus. Der 21-Jährige war am späten Samstagabend mit einem Transporter in eine Menschenmenge gefahren. Eine Frau wurde getötet, 29 Menschen verletzt. Bundeskanzler Merz baut sein Kabinett weiter um. Steffen Bilger soll neuer Verkehrsminister werden und damit Patrick Schnieder ablösen. Bilger ist bisher parlamentarischer Geschäftsführer der Unionsfraktion, gilt aber als versiert im Verkehrsbereich. Schnieder war gestern einem Rauswurf durch Merz zuvorgekommen. In einer Mitteilung kündigte er an, selbst um seine Entlassung zu bitten.
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4: Es sind relativ viele Wolken unterwegs heute in Zwickau. Stadt und Land, immer wieder sind Schauer möglich. Die lassen im Laufe des Tages mehr und mehr nach. Dann lockert es auch ein bisschen auf. Höchsttemperaturen heute um 20 Grad. Und dann kommt der Sommer mit aller Macht zurück. Morgen sonnig und trocken um 25 und am Mittwoch sonnig und trocken um 29 Grad. Hallo auf die Straßen, A72 Plauen Richtung Zwickau zwischen Treuen und Reichenbach. Eine Tagesbaustelle, da ist die rechte Spur gesperrt bis um 5 heute. Und Blitzer haben wir in Irfersgrün, Lengenfelder Straße aus Zwickau kommend. Wenn Sie mehr entdecken, bitte kostenlos anrufen 03x800 und die 4. Dankeschön und kommen Sie gut an.
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5: Also wenn Sie jetzt schon anrufen wollen, um mit ihm in der Sendung zu sprechen, dann können Sie das gerne tun. Wir können über alles reden. Ich freue mich auf Sie.
4: Wir können über alles reden. Margarete Schreinemakers ist das, die heute ihren 68. Geburtstag feiert. Happy Birthday.
6: Ja, mit uns können Sie auch über alles reden.
4: Ja.
6: Rufen Sie mal durch und Sie können sogar noch Eisgutscheine gewinnen, weil bei uns heißt es gleich wieder, der Preis
4: ist heiß.
6: Heiß. Heiß. Also, der Preis ist Eis, heißt es bei uns.
4: Der Preis
6: also,
4: ist Eis.
6: Genau, wir laden Sie ein zum Eisessen. Wenn Sie mit uns quizzen wollen, dann rufen Sie doch einfach mal durch. 08000 78 8000, das ist die kostenlose Hotline. 08000 78 8000.
4: Vielleicht sollten wir lieber den Profi sprechen lassen.
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4: Genau so heißt es. Also spielen Sie mit, wir freuen uns auf Sie jetzt um 5 Minuten vor 8. Guten Morgen.
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0: das Ei, Ei, Ei. Müssen wir noch ein S hinten ranhängen, oder?
1: Eis, Eis, Eis, Baby.
0: Denn Marcel, es geht dir jetzt um Eis. Eine Minute nach um 8 ist es.
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0: Da spielen wir in den Sommerferien mit Ihnen. Es gibt nämlich Eis für die ganze Family zu gewinnen. Und wir wählen aus Leitung 1. Und da ist Alex drin. Einen wunderschönen guten Morgen, lieber Alex.
3: Ja, guten Morgen.
1: Na hallo, Alex, wie war dein Wochenende?
3: Ach, das war sehr entspannt, das Wochenende.
0: Okay.
3: Vielen Dank. Bisschen Gartenarbeit, aber ein bisschen das Wetter genossen auch.
1: Okay.
3: Kleine Moped-Ausfahrt.
0: Bisschen Eis schön. Gegessen auch?
3: Tatsächlich nicht, nein, wenn ich so zurückdenke, nein.
0: Okay.
1: Ah, naja, aber ihr habt ja auch noch keinen Eisgutschein in so
3: Genau.
1: Den gibt es ja jetzt hoffentlich erst.
3: Das ist das Problem.
1: So, lieber Alex, du musst heute ganz stark sein, weil unser Marcel hat sich eine Frage ausgedacht. Ich habe auch keine Ahnung, er hat es mir auch vorher nicht verraten. Insofern, ich weiß nicht, was er sich da wieder, also manchmal denkt er ja ein bisschen quer. Insofern bin ich gespannt, was da jetzt rauskommt.
0: Eine Quizfrage, die definitiv schaffbar ist. Alex, heute vor 49 Jahren wurde die Schauspielerin Ingrid van Bergen wegen Totschlags verurteilt. Im Jahr 2009 nahm sie dann an einer Reality-Show teil, die sie auch gewonnen hat. Welche? A. Temptation Island oder B. Ich bin ein Star, holt mich hier raus.
3: Natürlich das Dschungelcamp, Ich bin ein Star, holt mich hier raus.
0: Natürlich Dschungelkönigin Ingrid, die Erste, die uns inzwischen auch von oben zuguckt, aber eben 2009 hat sie das Dschungelcamp gewonnen. Du hast damit Eisgutscheine klargemacht.
3: Ja, wunderbar. Wer hätte gedacht, dass Trash-TV so sinnvoll ist?
0: Es hilft immer weiter, oder?
1: Wenn man sich auskennt. Sag bitte, du hast es nicht geguckt, bitte.
3: Ich habe nicht geguckt, aber es ging ja durch die Presse.
1: Genau. Ja, das stimmt, okay. Gut, Alex, dann wünschen wir dir ganz viel Spaß beim Eisessen. Lass es mal richtig krachen in der Eisdiele.
3: Ja, vielen Dank.
0: Und danke fürs Mitmachen, den ganz schönen Montag heute. Mach's gut, ciao.
3: Danke.
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0: In 12 Minuten ist es 8:30. Schönen guten Morgen. An diesem Montag, und jetzt steht fest, wer der nächste Verkehrsminister werden soll. Er heißt Steffen Bilger, und einige fragen sich, wie viele neue Namen will Friedrich Merz uns eigentlich noch lernen lassen? Wir machen gleich unter anderem musikalisch weiter mit Moby. Am 11. August live bei den Filmnächten am Elbufer. Konzert ist ausverkauft und wir genießen gleich zusammen Why Does My Heart Feel So Bad.
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10: Mit Lutz Escher. Mit fast 6000 Besuchern war das Simson-Treffen auf dem Flugplatz ein voller Erfolg für die Fans der Kultmarke. Auch die Polizei zieht ein positives Fazit, weil die Zahl der Straftaten im Vergleich zum Vorjahr stark gesunken ist.

0: Günstige Wohnungen sind ein großer Standortvorteil in Südwestsachsen. Das geht aus einer Analyse für den sogenannten Masterplan hervor. Die Durchschnittsmiete liegt in unserer Region bei um die 6 Euro pro Quadratmeter. Die Energiewende hat in Sachsen ein Akzeptanzproblem. Das zumindest zeigen Zahlen aus dem Wirtschaftsministerium. Zum Beispiel lehnen 42% der Sachsen Windräder in Wohnortnähe ab. Nur jeder Dritte ist dafür. Bundeskanzler Merz baut sein Kabinett weiter um. Steffen Bilger soll neuer Verkehrsminister werden und damit Patrick Schnieder ablösen. Bilger ist bisher parlamentarischer Geschäftsführer der Unionsfraktion.
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3: Bei uns in Zwickau, Stadt und Land sind heute relativ viele Wolken unterwegs. Immer wieder können Schauer durchziehen. Die lassen im Laufe des Tages mehr und mehr nach. Die Höchsttemperaturen heute um 20 Grad. Morgen sonnig und trocken um 25 Grad. Mittwoch bis 29 und Donnerstag um 30 Grad bei uns. Hallo auf die Straßen A72, Plauen Richtung Zwickau, zwischen Treuen und Reichenbach eine Tagesbaustelle. Da ist die rechte Spur gesperrt bis heute Nachmittag um 5. Und Blitze haben wir aktuell in Irfersgrün auf der Lengenfelder Straße aus Zwickau kommend. Wenn Sie mehr entdecken, bitte kostenlos anrufen bei uns. 03x800 und die 4. Dankeschön, kommen Sie gut an.
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7: Wow.
3: Ja, so eine kleine Vorwarnung ist ja nicht das Schlechteste.
7: Weißt du, was ich am Wochenende gemacht habe?
3: Was denn?
7: Hab ich dir noch gar nicht erzählt. Ich habe zum ersten Mal in meinem Leben durfte ich einen Bus taufen.
3: Einen
7: Reisebus. Und dann hast du ja so die Sektflasche, ne? Und machst ja. Dann, und ich dachte so, naja, so wie Formel 1, wie man das so sieht. Weißt du, wie schwer das ist?
3: Jetzt müssen die einen neuen Bus kaufen, oder was?
7: Nein. Das war eben meine Angst, weil wenn oben dort der Stöpsel noch dran ist, ja. Habe ich immer dachte, wenn dieses Ding da losschnippst und dann aber mit dem Daumen das so zu kriegen und gleichzeitig noch zu schütteln und dass das dann so schön an den Bus spritzt, das war nicht so einfach.
3: Also aber du hast es hingekriegt.
7: Ich habe es hingekriegt, ich habe auch nichts kaputt gemacht.
3: Und der Bus ist noch am Leben.
7: Der Bus ist noch am Leben, heißt jetzt Bussi. Nee, war schön, war wirklich also toll.
3: Super, wir hoffen auch, Sie hatten ein schönes Wochenende. Jetzt starten wir in Sommerferienwoche Nummer 4, ist gerade Halbzeit und wir gucken gleich mal, was da noch so geht.
7: Genau, machen wir. Also, jetzt erstmal guten Start in den Montag.
3: 6 Minuten vor 9 ist es, guten Morgen.
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0: Wunderschönen guten Morgen, schönen Montag mit dem Lieblingsradio. Es ist eine Minute nach 8:30 an diesem 27. Juli. Wir sind unterwegs in Kalenderwoche 31.
1: Das heißt, in Sachen sächsische Sommerferien, Bergfest heute, also Halbzeit. 3 Wochen Ferien sind schon rum. 3 Wochen Ferien liegen noch vor den Kids. Und wir haben die Kinder mal gefragt, was habt ihr noch so vor?
2: Also, ich treffe mich halt noch mit Freunden und Familie, weil ich muss dann noch mit zu einem Schulanfang in der Familie.
3: 5. und 6. Woche habe ich dann noch 2 Praktikas.
4: Ich fahre nach Zinnowitz an der Ostsee.
5: Ich werde wahrscheinlich mit meinen Freunden irgendwas spielen, keine Ahnung, wenn sie Zeit haben, aber sonst hatte ich nichts geplant.
6: Ich fahre ins Trainingslager mit meinem Verein vom Biathlon.
7: Meine Mutti hatte geplant, dass wir vielleicht irgendwo hinfahren und mit meiner Oma irgendwie wollen wir noch was unternehmen.
1: Ach naja, Mensch, das klingt doch aber gut.
0: Schön, oder? In 3 Wochen kann man auch noch viel machen.
1: Da haben wir ganz schön noch was vor. Wenn ihr für heute vielleicht aber noch nicht so einen Plan habt, was ihr heute so anstellen könnt zum Montag, in einer halben Stunde gibt es bei uns wieder einen schönen Ferientipp, weil wir haben für euch mal geguckt, was so geht. Und wie gesagt, einen Ferientipp haben wir in 30 Minuten.
0: Also dranbleiben, jetzt ist es 2 Minuten nach 8:30. Schönen guten Morgen.

0: Guten Morgen an diesem Montag, es ist 8:55.
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0: Heute relativ viele Wolken bei uns in Zwickau, Stadt und Land, immer wieder einzelne Schauer bei um die 20 Grad. Ab morgen kommt der Sommer zurück, sonnig und trocken und morgen um 25 Grad. Hallo auf die Straßen, A4 Erfurt Richtung Chemnitz, in Höhe Ronneburg, defektes Auto auf der rechten Spur, Vorsicht. Wenn Sie mehr entdecken, bitte kostenlos anrufen 03x800 und die 4.
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0: 12 Minuten vor 9. Der mutmaßliche Attentäter vom Berliner Christopher Street Day ist gestern Abend in einer Kleingartenanlage in Berlin von SEK-Beamten erschossen worden. Wir haben gleich alles Wichtige von hier aus Deutschland und der Welt in unsere Nachrichten um 10 vor 9.
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10: Mit Lutz Escher. Das war ein voller Erfolg für die Szene. Mit rund 6000 Teilnehmern hat das viertägige Simson-Treffen auf dem Zwickauer Flugplatz seine Stellung als das größte seiner Art gefestigt. Überwiegend Jugendliche und junge Erwachsene besuchten das Festival. Mehr von Gunnar Tichy.
11: Die Polizei zieht ein positives Fazit. Zwar habe es vereinzelt Vorfälle gegeben, etwa im Zusammenhang mit Alkohol oder Drogen, doch insgesamt zeigten sich die Beamten mit dem Verlauf sehr zufrieden. Die Zahl der Straftaten sank im Vergleich zum Vorjahr von 44 auf 21. 390 Polizisten waren vor Ort. Und gelobt wurde die enge Abstimmung mit der Stadt und dem Veranstalter.

0: Günstige Wohnungen gehören zu den größten Standortvorteilen Südwestsachsens. Das geht aus einer neuen Analyse für den sogenannten Masterplan hervor. Die durchschnittliche Miete liegt in Chemnitz bei 5,80 Euro je Quadratmeter, im Landkreis Zwickau sind es 6 Euro und im Erzgebirgskreis 5,60 Euro. In der Referenzregion Heilbronn werden dagegen 12,10 Euro fällig. Die Energiewende hat in Sachsen ein Akzeptanzproblem. Das zumindest zeigen Zahlen aus dem Wirtschaftsministerium. Zum Beispiel lehnen 42% der Sachsen Windräder in Wohnortnähe ab. Nur jeder Dritte ist dafür. Wirtschaftsminister Dirk Panther mahnte daher, man müsse die Menschen früher in Planungen einbinden und ihnen die Energiewende auch besser erklären. Der mutmaßliche Attentäter vom Berliner Christopher Street Day ist tot. Wie die Polizei mitteilte, haben SEK-Beamte den 21-Jährigen in einer Kleingartenanlage im Berliner Stadtteil Spandau erschossen. Zuvor sei er mit einer Stichwaffe auf Polizisten zugelaufen. Abdul B. wurde schon länger als islamistischer Gefährder eingestuft. Bei dem Anschlag mit einem Transporter am späten Samstagabend kam eine Frau ums Leben. 29 weitere Menschen wurden teils schwer verletzt. Mit Trommeln und Trillerpfeifen haben zehntausende Einwohner gestern Abend in Palma de Mallorca gegen den Massentourismus demonstriert, mitten in der Hauptsaison. Die Demonstranten fordern, den Tourismus zu reduzieren und die Besucherzahl zu begrenzen. Auf Mallorca gibt es eine beispiellose Wohnungskrise. Viele Beschäftigte im Tourismus, Einzelhandel oder Gesundheitswesen können sich oft nur ein WG-Zimmer leisten.
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3: Es ziehen relativ viele Wolken durch heute bei uns in Zwickau Stadt und Land. Damit verbunden auch immer wieder einzelne Schauer bei Topwerten heute um 20 Grad. Morgen dann jede Menge Sonne, es wird trocken bleiben und es wird auch wieder sommerlich warm. Morgen um 25 Grad. Mittwoch und Donnerstag auch viel Sonne, dann wird sogar noch wärmer. Am Donnerstag bis zu 30 Grad bei uns. Hallo auf die Straßen A72, Plauen Richtung Zwickau zwischen Treuen und Reichenbach, eine Tagesbaustelle. Da ist die rechte Spur gesperrt bis heute Nachmittag um 5. Geblitzt wird in Irfersgrün, Lengfelder Straße aus Zwickau kommend. Wenn Sie mehr entdecken, bitte kostenlos anrufen 03x800 und die 4.
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3: Ich bin Urlaubsvertretung.
6: Das reicht. Ich weiß, wer du bist.
3: Wir freuen uns gerade sehr, dass Sie mit uns in diese neue Woche starten. Montag, der 27. Juli ist heute.
7: Ja, sag mal, du, da steht noch dein Tupperdöschen hier vom Frühstück. Ist da Wasser drin? Was hast denn du gegessen?
3: Da ist Wasser drin, da waren meine Gurkenscheiben drin.
7: Ach, du legst deine Gurkenscheiben in Wasser rein?
3: Ja, so ein bisschen Wasser, damit sie schön saftig bleiben. Sonst trocknen die aus über Nacht.
7: Ach so, ja, okay. Und der hat Wasser in der Tupperdose zum Frühstück. Das ist speziell. Na gut, ab morgen kannst du dein Frühstück wieder schön entspannt zu Hause nehmen.
3: Morgen kann ich auch schlafen.
7: Genau, weil morgen ist ja dann der André wieder da. Da ist Schluss mit Urlaub. Und liebe Ferienkinder, für euch ist ja noch lange nicht Schluss mit Urlaub. Es stehen ja jetzt noch 3 sächsische Sommerferienwochen an. Und gleich gibt's von uns einen schönen Ferientipp. Also bleibt mal bei uns.
3: Davor gibt's Camouflage und Lola Young. Jetzt um 9:05. Schönen guten Morgen.
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0: Hier ist der Montagmorgen. Es ist genau 9:03.
1: Boah, da ist was los.
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3: Bevor der Sommer nochmal richtig aufdreht, soll es ja heute eher regnen. Wie wär's da mal mit einem Ausflug in den Mini-Kosmos nach Liechtenstein? Dort gibt's eine neue spannende Show. Sie heißt Das Phantom des Universums und beschäftigt sich mit der dunklen Materie. Dabei erfahrt ihr alles über die Erforschung vom Urknall bis zu ihrem indirekten Nachweis im 21. Jahrhundert. Das Programm ist für Kinder ab 12 Jahre geeignet. Vorstellungen gibt es heute um 12 und 15.30 Uhr.
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1: Kygo, Khalid und Griffin, Save My Love.
2: Save my love for somebody else.
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10: Mit Lutz Escher. Südwestsachsen hat starke Hochschulen und Forschungseinrichtungen. In den Unternehmen kommt davon aber zu wenig an, weil das Personal fehlt. Das geht aus einer neuen Analyse für den sogenannten Masterplan hervor. Der städtische Bauhof beseitigt in dieser Woche Schäden auf der Bürgerschaftsstraße. Eine Vollsperrung ist nicht nötig, eine Ampel regelt den Verkehr. Der FSV Zwickau hat sein erstes Saisonspiel in der Regionalliga gewonnen. Beim FC Carl Zeiss Jena setzte sich das Team von Trainer Rico Schmidt gestern mit 2:1 durch, vor rund 9000 Zuschauern. Der Attentäter vom Berliner Christopher Street Day ist tot. Beamte haben den 21-Jährigen in einer Kleingartenanlage in Berlin-Spandau erschossen. Bei dem mutmaßlich islamistischen Anschlag wurden eine Frau getötet und weitere 29 Menschen teils schwer verletzt.
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12: Es ist relativ wolkig heute hier bei uns in Zwickau. Stadt und Land. Immer wieder können sich einzelne Schauer bilden. Teilweise kann es auch etwas regnen. Höchsttemperaturen dazu um 20 Grad. Morgen scheint dann den ganzen Tag wieder die Sonne. Es wird trocken bleiben bei sommerlichen Topwerten um 25 Grad. Mittwoch und Donnerstag auch sonnig und trocken und dann wird es noch wärmer. Am Donnerstag wieder um die 30 Grad bei uns. Hallo auf die Straßen A72, Plauen Richtung Zwickau zwischen Treuen und Reichenbach, Tagesbaustelle. Da ist die rechte Spur gesperrt bis heute Nachmittag um 5. Blitze aktuell in Irfersgrün, Lengenfelder Straße aus Richtung Zwickau kommend. Wenn Sie mehr entdecken, 03x800 und die 4.
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1: 1, 2, 3, Zumsi Bumsi. Können wir loslegen?
2: Ist ja noch ganz normal.
3: An diesem Montag möchte ich noch schnell ein großes Dankeschön loswerden. Dankeschön an unsere bezaubernde Christine, dass ich die vergangenen 3 Wochen und einen Tag hier sein durfte. Dankeschön auch das großartige Team hinter den Kulissen. Tim, Yoshi, Nachrichten, noch so viele mehr, ohne die diese Sendung gar nicht möglich wäre. Und vor allem das größte Dankeschön geht natürlich an Sie, dass ich in den vergangenen 3 Wochen und einen Tag bei Ihnen zu Gast sein durfte. Es hat großen Spaß gemacht. Ihnen ja vielleicht auch ein bisschen.
4: Dass Sie es ausgehalten haben, hätte ich das genau. Nein, was ist war schön, dass du da warst.
3: Dankeschön.
4: Morgen ist dann der André aus dem Urlaub zurück. Also morgen ist dann wieder Business as usual, sagt man ja so schön.
3: Ja.
4: Und du kannst morgen ausschlafen.
3: Ich kann morgen ausschlafen, das wird auch
4: aber
3: schön.
4: Aber kommst ja dann morgen Vormittag.
3: Ja, genau.
4: Das ist ja auch schön.
3: Kommst wir sehen uns trotzdem später, nur ein bisschen später.
4: Genau, die nachfolgende Sendung.
3: Vielleicht erkennst du mich nicht, weil ich dann mit so viel Schlaf so gut aussehen werde morgen.
4: Und dann morgen wahrscheinlich ohne Basecap,
3: ohne
4: weil
3: Basecap?
4: Marcel trägt seit 3 Wochen ein Basecap, weil er gemeint hat, er kann sich früh nicht die Haare machen. Müssen Sie wissen, es sind ungefähr so 2 cm Haare. Kann er früh aber nicht stylen, weil das ist zu zeitig und deshalb setzt ist immer ein Basecap.
3: Genau, morgen werde ich dann wieder aber naturschön sein.
4: So, das wird Sie wahrscheinlich alles gar nicht interessieren. Wir wünschen Ihnen jetzt erstmal einen guten Start in den Montag und wenn Sie heute Abend noch nicht so richtig einen Plan haben, wir haben gleich mal ein bisschen geguckt, was man so anstellen könnte.
3: Genau, Dankeschön für alles und bis morgen dann. Jetzt ist es 9:54. Schönen guten Morgen.
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1: Waren Sie schon mal in der Falknerei Hermann in Plauen? Dort können Sie unter anderem Geier, Rotmilane oder Adler in Aktion erleben. Auch ein Storch und ein Eisvogel sind dabei. Bei den Flugvorführungen breiten die Luftakrobaten ihre Schwingen direkt über den Köpfen des Publikums

0: Dazu erfahren Gäste vieles über die Lebensweise der Tiere in freier Natur. Die Falknerei Hermann ist übrigens die größte in Ostdeutschland. Morgen ab 15 Uhr gibt's wieder Vorführungen.
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0: Blablabla.
1: Das war der Montag bei André und die Morgenmädels.
2: Das wird lustig.
3: Das wird hoffentlich lustig an diesem Montag. Wir begleiten Sie auf jeden Fall in diesen 27. Juli.
4: Machen wir.
3: Rede wieder Rede, sehr gut.
4: Ja, genau so machen wir das.
3: Sehr gut, schön.
4: Wie du es gesagt hast.
3: Dann machen wir das.
4: Ja, wir wünschen Ihnen jetzt einen guten Start erstmal rein in diesen Montag. Da hängt es manchmal noch ein bisschen.
3: Aber sind bestimmt schon viele wach. Sie können mal ein Zeichen senden, ob Sie schon wach sind.
4: Was denn, ein Rauchzeichen?
3: Also vielleicht eine WhatsApp-Nachricht.
4: Ach, eine WhatsApp. Ja, na gut, schicken Sie uns mal.
3: Ich bin wach. Reicht ja schon als Nachricht. Ganz viele Menschen sind schon wach. Christine, ich hab's dir gesagt, ganz viele haben geschrieben,
4: ja,
3: ich bin wach, ich bin wach.
4: Ganz süß, die Sandy süß. Hat sich gemeldet, die Doreen, der Ronny, der Erik und sogar die Katrin aus Nersingen in Bayern. Die kommt hier aus Sachsen und hat uns quasi per App mitgenommen und meint, auch die Wessis müssen früh morgens arbeiten.
3: Insofern sehr schön.
4: Sind die auch schon wach.
3: Dann Grüße auch nach Bayern und auch unser lieber Kollege Marc Matthew hat mir geschrieben, ich bin wach.
4: Ja, der muss ja wach sein, der arbeitet ja.
3: Naja, aber trotzdem ist auch schön.
4: Hallo Marc. Es gibt ja so viele Veranstaltungen für die Kids jetzt innerhalb der 6 sächsischen Sommerferienwochen.
3: 6 sächsische Sommerferienwochen, das hast du sehr schön gesagt.
4: Ich bin froh, dass es rausgekommen ist.
3: Die Ex-Topmodel-Gewinnerin Barbara Mayer hat am Wochenende ihren 40. Geburtstag in ihrer Heimatstadt Amberg gefeiert. Und da gab es für die Gäste kein Essen, kein Buffet, keine Häppchen, nur Getränke. Quasi wie in alten Modelzeiten.
4: Weißt du, was ich am Wochenende gemacht habe? Zum ersten Mal in meinem Leben durfte ich einen Bus taufen.
3: Einen
4: Reisebus. Du hast ja so die Sektflasche, ne? Und ich dachte so, naja, so wie Formel 1, wie man das so sieht. Weißt du, wie schwer das ist?
3: Jetzt müssen die einen neuen Bus kaufen oder was?
4: Ja, das war eben meine Angst, weil wenn oben dort der Stöpsel noch dran ist, habe ich immer gedacht, wenn dieses Ding da losschnippst und dann aber mit dem Daumen das so zu kriegen und gleichzeitig noch zu schütteln und dass das dann so schön an den Bus spritzt, das war nicht so einfach.
3: Also aber
4: das
3: du hast es hingekriegt.
4: Ich habe es hingekriegt, ich habe auch nichts kaputt gemacht.
3: Und der Bus ist noch am Leben.
4: Der Bus ist noch am Leben, heißt jetzt Bussi.
5: Und es gilt auch der Satz, so mitschreiben, die Ende ist sicher.
3: Die Ente ist sicher. Oh ja, wir haben schon viel gelernt über die Ente heute, denn 1990 stellte Zitrön nämlich die Produktion der Ente ein.
4: Schade.
3: Alles hat ein Ende, Ente.
4: Oh Gott. So, jetzt gleich gucken wir aber mal.

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9: Mit Lutz Escher. Die gute Kinderbetreuung gehört zu den größten Standortvorteilen Südwestsachsens. Das geht aus einer neuen Analyse für den sogenannten Masterplan hervor. Die Betreuungsquote bei unter Dreijährigen beträgt in Chemnitz 52%, in Zwickau knapp 59% und im Erzgebirge knapp 56%. Heilbronn als Referenzregion erreicht dagegen nur 28%. Das macht unsere Region besonders für junge Familien attraktiv. Die Energiewende hat in Sachsen ein Akzeptanzproblem. Das zumindest zeigen Zahlen aus dem Wirtschaftsministerium. Zum Beispiel lehnen 42% der Sachsen Windräder in Wohnortnähe ab. Nur jeder Dritte ist dafür. Wirtschaftsminister Dirk Panther mahnte daher, man müsse die Menschen früher in Planungen einbinden und ihnen die Energiewende auch besser erklären. Traumstart für den FSV Zwickau. Die Schwäne haben ihr erstes Saisonspiel in der Regionalliga erfolgreich bestritten. Beim FC Carl Zeiss Jena setzte sich das Team von Trainer Rico Schmidt gestern mit 2:1 durch. Rund 9000 Zuschauer sahen das Spiel. Gunnar Tichy.
10: Dabei sah es zunächst gar nicht nach einem FSV-Erfolg aus. Die Hausherren gingen nach einer Unachtsamkeit in der Zwickauer Defensive früh in Führung und hätten fast auf 2:0 erhöht. Doch die Gäste kämpften sich zurück. Cemal Sezer glich noch vor der Pause per Kopf aus. Zum Mann des Spiels avancierte schließlich Neuzugang Philipp Harand, der in der 82. Minute nach einem Sprint

0: über das halbe Feld zum 2:1 Siegtreffer einschob.
1: Nach dem mutmaßlich islamistisch motivierten Anschlag am Rande des Christopher Street Days in Berlin und dem Tod des Tatverdächtigen fragen sich viele, weshalb der Polizei bekannte mutmaßliche Täter auf freiem Fuß war, obwohl er bereits verurteilt worden war. Dirk Zeitler berichtet aus Berlin.
2: Weshalb war er trotzdem frei? Das fragen sich viele Menschen. Innenminister Dobrindt verspricht, die Umstände zu prüfen. Im Fokus steht dabei die Frage, warum die Jugendstrafe zur Bewährung ausgesetzt wurde. Dass man in diesem Maße der Gefährdung zu einer Bewährungsstrafe kommt, sei sicherlich nicht nachvollziehbar, sagte Dobrindt dem Sender RTL.
1: Schwere Waldbrände wüten weiter im Südwesten Frankreichs und in Spanien. Im Großraum Bordeaux wurden rund 220.000 Menschen evakuiert. Der größte Waldbrand der Region hat inzwischen rund 42.000 Hektar Wald und Buschland zerstört. Und auch in Spanien mussten bereits über 100.000 Menschen wegen der Waldbrände in Sicherheit gebracht werden.
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5: Am Himmel über Zwickau tummeln sich heute jede Menge Wolken und die sorgen auch schon mal für einen Schauer. Zeitweise fällt auch etwas Regen. Im Tagesverlauf lassen die dann nach und die Wolken lockern auf. Die Höchsttemperaturen, die liegen heute so bei 20 Grad. Ab morgen wieder Sonne satt. Die Temperaturen steigen morgen bis auf 25 Grad. Am Mittwoch geht's rauf bis auf 29 Grad und Donnerstag stellenweise bis 30 Grad. Schauen wir noch auf die Straßen. Da ist es relativ ruhig. Keine größeren Stau- und Störungsmeldungen. Aber geblitzt wird in Irrfersgrün auf der Lengenfelder Straße. Aus Zwickau kommt. Allen unterwegs eine gute und sichere Fahrt. Neue Staus oder auch Blitzer melden Sie uns kostenlos über die 0 3x800 und die 4.
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8: Hier kommt viel Musik auf Ihre Ohren zu, die mithilft, dass Ihr Tagwerk viel leichter von der Hand geht. In der Werkstatt, im Büro, auf der Baustelle, im Salon, im Kleintransporter. Es ist ein kleines bisschen wie Magie. Passend dazu zaubert jetzt Lady Gaga.
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0: Jede halbe Stunde mit einer Band, die Ende September live nach Dresden und Leipzig kommt und die sich nach einem Held der Hörspielreihe Die drei Fragezeichen benannt hat.
1: Der erste Detektiv, der Chef dieser Truppe, heißt Justus Jonas und im amerikanischen Original heißt dieser gute Mensch Jupiter Jones. Wir sind alle große Fans dieser Hörspielreihe und deswegen haben wir den Namen gewählt, weil wir Fans sind und weil dieser Name irgendwie einprägsam ist.
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0: Wunderbar, das macht gute Laune. 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Vor allem, wenn das Wetter auf Regenschauer eingestellt ist, das hilft den Hobbygärtnern bei uns, wenn sie wie ich am Wochenende gepflanzt haben. Ja, herrlich, es muss nicht extra gegossen werden. Und Wetterbesserung ist ja unterwegs. Bis dahin sonnige Musik, unter anderem von Leonie. Baby, don't worry. Das und mehr gleich nach Wetter und Verkehr.
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12: Am Himmel über Zwickau tummeln sich heute jede Menge Wolken und die sorgen auch schon mal für einen Schauer. Zeitweise fällt auch etwas Regen. Im Tagesverlauf lassen die dann nach und die Wolken lockern auf. Die Höchsttemperaturen, die liegen heute so bei 20 Grad. Ab morgen wieder Sonne satt. Die Temperaturen steigen morgen bis auf 25 Grad. Am Mittwoch geht's rauf bis auf 29 Grad und Donnerstag stellenweise bis 30 Grad. Schauen wir noch auf die Straßen. Da ist es relativ ruhig. Keine größeren Stau- und Störungsmeldungen, aber geblitzt wird in Irrfersgrün auf der Lengenfelder Straße. Aus Zwickau kommt. Allen unterwegs eine gute und sichere Fahrt. Neue Staus oder auch Blitzer melden Sie uns kostenlos über die 0-3x800 und die 4.
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2: Tadej Pogacar hat die Tour de France gewonnen. Zum 5. Mal. Und damit gehört der Slowene jetzt zu den Rekordsiegern bei der Frankreich-Rundfahrt. Jens Umbreit vom Sport, den prestigeträchtigen Etappensieg in Paris, den hat er nicht geschafft.
3: Richtig, Mathieu van der Poel hat Pogacar den perfekten Abschluss der Tour vermasselt. Der Niederländer und der Slowene starteten bei der letzten Passage in Paris über den Montmartre die entscheidende Attacke und setzten sich gemeinsam vom Feld ab. Bis kurz vor dem Ziel verteidigten beide ihren Vorsprung. Dann, rund 500 Meter vor dem Ziel, musste Pogacar aber abreißen lassen. Van der Poel zog seinen Sprint durch und rettete hauchdünn den Sieg vor seinem Teamkollegen Jasper Philipsen ins Ziel. Max Kanter wurde als bester Deutscher starker Vierter. Den Gesamtsieg hatte Tadej Pogacar schon vor dem gestrigen Tag längst sicher. Mit gerade einmal 27 Jahren ist der Slowene nun der jüngste Fünffachsieger der Tourgeschichte. Zweiter wurde Remco Evenepoel, dritter Isaac Del Toro. Aus deutscher Sicht bleibt eine durchwachsene Tourbilanz. Erneut gab es keinen deutschen Etappensieg und dazu platzen die Hoffnungen auf eine Top-Platzierung von Florian Lipowitz nach dessen Sturz beim Zeitfahren am letzten Dienstag.
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11: Mit Lutz Escher. Südwestsachsen hat starke Hochschulen und Forschungseinrichtungen. In den Unternehmen kommt davon aber zu wenig an, weil das Personal fehlt. Das geht aus einer Analyse für den sogenannten Masterplan hervor. Demnach gibt es in Chemnitz knapp 12 Vollzeitstellen in Forschung und Entwicklung pro 1000 Erwerbstätige. Im Erzgebirgskreis sind es rund 10 und im Landkreis Zwickau 7. Nur wenn neue Ideen schneller zu Produkten werden, führe das zu Firmengründungen und mehr Arbeitsplätzen, heißt es in der Untersuchung. Großer Andrang beim Simson-Treffen. Fast 6000 Teilnehmer strömten in den vergangenen Tagen auf das Zwickauer Flugplatzgelände, um das bundesweit größte Treffen dieser Art zu feiern. Die Polizei zieht trotz einiger Straftaten ein überwiegend positives Fazit und betont, dass die Zahl der Vorfälle im Vergleich zum Vorjahr deutlich gesunken ist. Die Energiewende hat in Sachsen ein Akzeptanzproblem. Zwar stehen 56% der befragten erneuerbaren Energien grundsätzlich positiv gegenüber, doch sobald es die eigene Nachbarschaft betrifft, kippt die Stimmung.
12: Das zumindest zeigen Zahlen aus dem Wirtschaftsministerium. Windräder in Wohnortnähe lehnen beispielsweise 42% ab, nur jeder Dritte ist dafür. Wirtschaftsminister Panther mahnte daher, die Energiewende müsse besser erklärt und die Menschen früher eingebunden werden. Sachsen nutzt zum Beispiel aktuell nur 0,3% seiner Fläche für Windenergie. Bis 2027 sollen es laut Bundesvorgabe 1,3% sein. Sandra Petzold, Nachrichtenredaktion.
11: Nach tagelanger Hängepartie um den Posten des Bundesverkehrsministers gibt es jetzt wohl eine Lösung. Der bisherige parlamentarische Geschäftsführer der Bundestagsfraktion Steffen Bilger löst Patrick Schnieder ab. Bundeskanzler Merz werde den 47-Jährigen für den Posten vorschlagen. Die Entlassung Schnieders und die Ernennung Bilgers soll dann übermorgen durch Bundespräsident Steinmeier erfolgen. Venedig hat letztes Jahr mit seinem weltweit einzigartigen Eintrittsgeld mehr als 5 Millionen

0: Euro eingenommen, so viel wie noch nie. Die italienische Lagunenstadt meldete nach dem Ende der Saison mehr als 650.000 zahlende Tagesbesucher. Offiziell läuft immer noch die Testphase. In der Regel betrug die Gebühr 10 Euro. Nächstes Jahr geht es wohl weiter mit der Gebühr. Der neue Bürgermeister spricht sogar schon von noch höheren Preisen von bis zu 50 Euro.
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3: Durch den Tag geht's hier bei uns in Zwickau heute mit jeder Menge Wolken und die Natur freut sich. Ab und zu regnet es auch. Die Höchsttemperaturen liegen bei nur 20 Grad. Morgen zum Dienstag dann wieder gewohntes Bild. Sonne satt und das bei bis zu 25 Grad. Am Mittwoch geht's rauf bis auf 29 Grad. Schauen wir auf die Straßen. A72 Chemnitz Richtung Zwickau. Zwischen Chemnitz Süd und Stolberg Nord 3 Kilometer Stau. Hier dauert's eine Viertelstunde länger. Und Blitzer stehen in Irfersgrün am Ortsausgang Richtung Zwickau und in Krimmetschau am Tierheim Richtung Waldsachsen. Staus oder auch Blitzer melden Sie uns kostenlos über die 0-3x800 und die 4. Allen unterwegs eine gute und sichere Fahrt.
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4: An alle Urlaubsrückkehrer, willkommen zurück am Arbeitsplatz. Wenn Sie heute früh den Weg in die Parklücke an der Firma noch aus dem Kopf drauf hatten, dann war der Sommerurlaub nicht zu lang.
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0: Hit halbe Stunde mit dem aktuellen Hit von Loy, der heißt Red Eyes. Wie darf man das denn verstehen?
1: Im Englischen heißen Red Eyes, wenn man traurig ist oder viel geweint hat oder so.
0: Dann trocknen wir jetzt gemeinsam Tränen, weil das Wochenende vorbei ist oder der Urlaub oder es noch so lange hin ist, bis endlich mal wieder Urlaub kommt.
2: Na?

0: Akkus aufladen gesprochen haben. Wenn Sie wie ich noch Benziner fahren, dann kann der Blick auf die Spritpreise der Urlaubsvorfreude ein bisschen dämpfen. Was kann man da tun? Sparsamer fahren. Die besten Tipps gibt's 11:30.
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14: Durch den Tag geht es hier bei uns in Zwickau heute mit jeder Menge Wolken und die Natur freut sich. Ab und zu regnet es auch. Die Höchsttemperaturen liegen bei nur 20 Grad. Morgen zum Dienstag dann wieder gewohntes Bild. Sonne satt und das bei bis zu 25 Grad. Am Mittwoch geht's rauf bis auf 29 Grad. Schauen wir noch auf die Straßen A72 Chemnitz Richtung Zwickau zwischen Chemnitz-Rottlow und Stolberg Nord. 4 Kilometer Stau plus 10 Minuten. Geblitzt wird in Bertelsdorf, Krossener Straße, direkt nach dem Kreisverkehr Richtung Wulm, in Irfersgrün am Ortsausgang Richtung Zwickau und in Krimmitschau am Tierheim Richtung Waldsachsen. Staus oder auch Blitzer melden Sie uns kostenlos über die 0 3x800 und die 4.
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0: An Ihrer Seite, damit vor der Mittagspause noch das fertig wird, was fertig werden muss. Tolle Musik für Sie mit einem schönen Hauch 90er Hausmusik. Baby Rexha, New Religion.

0: Halbzeit in den Sommerferien und keine Entspannung bei den Spritpreisen an der Tanke. Damit die Urlaubskasse nicht zu sehr vom Tanken belastet wird, versucht man ja irgendwie so spritsparend wie möglich in den Urlaub zu fahren. 100 Kilo Zuladung bedeuten über den Daumen gepeilten 0,3 Liter Mehrverbrauch mit der Family im Wagen, der Kofferraum rappelvoll, trinkt der Motor gerne mal einen Liter mehr auf 100 Kilometer. Fabia Fährmann vom ADAC. Da gäbe es jetzt die Möglichkeit, die Hälfte der Family nicht mitzunehmen oder zu schauen, was sonst noch hilft beim Spritsparen. Haben Sie da noch ein paar Tipps?
1: Der erste Punkt, der richtige Reifendruck, ist unfassbar wichtig. Das heißt, man belädt das Auto voll und prüft dann noch einmal den Druck und stellt ihn so ein, wie es der Hersteller in der Bedienungsanleitung für ein vollbeladenes Fahrzeug vorgibt.
0: Ja.
1: Dann unnötigen Ballast loswerden. Das bedeutet zum Beispiel ein Dachträgersystem, das für diese Reise jetzt nicht gebraucht wird, abmontieren, weil sonst verursacht es einfach nur unnötige Spritkosten. Und dann, wenn man mit einem Benziner unterwegs ist, überprüfen, ob das eigene Auto E10 verträgt. Der Sprit kostet einfach 6 Cent weniger als normales Benzin. Da ist besonders bei langen Urlaubsfahrten ein großes Sparpotenzial vorhanden.
0: Tempo ist ja auch so eine Sache. Man will ja möglichst schnell am Urlaubsort ankommen. Welche Reisegeschwindigkeit empfehlen Sie denn für bestmögliches Spritsparen?
1: Wir empfehlen generell als Reisegeschwindigkeit etwas zwischen 100 und 120 km/h. Da kommt man gut voran und ist noch einigermaßen spritsparend unterwegs.
0: Danke Fabian Fährmann vom ADAC. Also nichts Überflüssiges mitnehmen, Reifendruck für vollbeladen checken. Wenn es der Motor mitmacht, E10 tanken, mache ich schon. Und entspanntes Tempo 100 bis 120 ist gut für die Urlaubskasse und gut für die Nerven.

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14: Mit Lutz Escher. Auf der Bürgerschachtstraße wird in dieser Woche gebaut. Nachdem dort im vergangenen Jahr die Fahrbahndecke saniert wurde, sind an 4 Stellen Schäden aufgetreten. Diese seien aber nicht auf Ausführungsmängel im Vorjahr zurückzuführen, wie die Stadt betont. Die Ursache liege am schlechten Untergrund. Eine Vollsperrung ist nicht nötig. Eine Ampel regelt den Verkehr. Günstige Wohnungen gehören zu den größten Standortvorteilen Südwestsachsens. Das geht aus einer neuen Analyse für den sogenannten Masterplan hervor. Die durchschnittliche Miete liegt in Chemnitz bei 5,80 Euro je Quadratmeter. Im Landkreis Zwickau sind es 6 Euro und im Erzgebirgskreis 5,60 Euro. In der Referenzregion Heilbronn werden dagegen 12,10 Euro fällig. Es war ein voller Erfolg für die Szene. Mit rund 6000 Teilnehmern hat das 4-tägige Simson-Treffen auf dem Flugplatz seine Stellung als das größte seiner Art gefestigt. Überwiegend Jugendliche und junge Erwachsene besuchten das Festival. Gunnar Tichy.
15: Die Polizei zieht ein positives Fazit. Zwar habe es vereinzelt Vorfälle gegeben, etwa im Zusammenhang mit Alkohol oder Drogen, doch insgesamt zeigten sich die Beamten mit dem Verlauf sehr zufrieden. Die Zahl der Straftaten sank im Vergleich zum Vorjahr von 44 auf 21. 390 Polizisten waren vor Ort. Und gelobt wurde die enge Abstimmung mit der Stadt und dem Veranstalter.
14: Auf Mallorca haben erneut zehntausende Menschen gegen den Massentourismus auf der beliebten Urlaubsinsel demonstriert, mitten in der Hauptsaison. Die Demonstranten fordern, den Tourismus zu reduzieren und die Besucherzahl zu begrenzen. Sie beklagen unter anderem Wohnungsnot, Schmutz und zusätzlichen Lärm durch die Touristen. Viele Beschäftigte im Tourismus, Einzelhandel oder Gesundheitswesen können sich wegen der Wohnungskrise oft nur ein WG-Zimmer leisten. 2025 kamen mehr als 13 Millionen Touristen nach Mallorca, so viele wie nie zuvor. Ein schwerer Sturm, vermutlich ein Tornado, hat gestern Abend Glückstadt in Schleswig-Holstein verwüstet. Dächer wurden abgedeckt, Oberleitungen beschädigt und Gartenlauben aus ihrer Verankerung gerissen, heißt es von der Polizei. Es seien Schäden in 6- bis 7-stelliger Höhe entstanden. Insgesamt 40 bis 50 Gebäude hat der Sturm teils schwer beschädigt.

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2: Am Himmel über Zwickau gibt es heute jede Menge Wolken. Ab und zu sorgen die auch nochmal für einen Schauer. Die Höchsttemperaturen heute im angenehmen Bereich bei 20 Grad. Am Dienstag oft sonnig und trocken bei maximal 25 Grad. Der Mittwoch geht genauso schön weiter, dann bis zu 29 Grad. Schauen wir auf die Straßen. A72 Chemnitz Richtung Zwickau. Zwischen Chemnitz-Rottloff und Stolberg Nord 5 Kilometer Stau. Hier dauert es knapp 20 Minuten länger. Und geblitzt wird in Bertelsdorf auf der Krossener Straße direkt nach dem Kreisverkehr Richtung Wulm. In Irfeld das Grün am Ortsausgang Richtung Zwickau und in Grimmitschau am Tierheim Richtung Waldsachsen. Staus und Blitzer melden Sie uns kostenlos über die 0 3x800 und die 4.
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4: Wenn alles, was Sie vom Meeting mitnehmen, eine leere Kaffeetasse und eine volle Blase sind, dann schnell kümmern. Um eine abwechslungsreiche Musik, die Sie dann anschließend weiter in Richtung Mittagspause bringt, kümmern wir uns. Gleich Sommerrock aus den 80ern von Bryan Adams und jetzt Sonniges von heute, Following the Sun.
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0: Die Hit-Halbe Stunde mit Teddy Swims. Der hat seinen aktuellen Hit Mr. Know-It-All genannt. Auf Deutsch so viel wie Schlaumeier. Nicht der schmeichelhafteste Spitzname.
1: Come up with the idea of Mr. Know-It-All. Originally it was like, you know, out of all the names you call me, you only got it right with Mr. Know-It-All. Maybe it's I see the future coming.
0: Ursprünglich haben wir über alle möglichen Spitznamen nachgedacht, die man mir geben könnte, sagt Teddy. Und die Pointe war, du bringst es nur auf den Punkt, wenn du mich Schlaumeier nennst, weil ich angeblich heute schon weiß, was die Zukunft bringt. Macht mich das zum Schlaumeier, wenn ich jetzt vorhersage, dass dieser Hit eine richtig gute Zukunft bei uns im Radio hat?
2: No.

0: Ja, das macht Spaß. 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Da brauchen wir mehr davon. Und das bekommen Sie ja auch. Den aktuellen Hit von Michael Schulte. Am gleich als nächstes, nachdem wir die aktuelle Stau- und Blitzerlage gecheckt haben.
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2: Jede Menge Wolken heute am Himmel über Zwickau. Die können hier und da auch nochmal für einen Schauer sorgen. Aber es gibt auch jede Menge Auflockerungen. Die Höchsttemperaturen heute bei nur 20 Grad. Morgen zum Dienstag wieder sonnesatt, den ganzen Tag bei bis zu 25 Grad. Der Mittwoch bringt dann Temperaturen von bis zu 29 Grad. Schauen wir auf die Straßen. Da rollt es keine Staus, aber geblitzt wird in Bertelsdorf, Krossener Straße, direkt nach dem Kreisverkehr Richtung Wulm. In Irfersgrün am Ortsausgang Richtung Zwickau und dann auch in Krimmetschau am Tierheim Richtung Waldsachsen. Staus oder auch Blitzer melden Sie uns kostenlos über die 03x800 und die 4 oder per WhatsApp. Die Nummer dafür gibt's auf radiozwickau.de.
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3: Wenn Sie Mittag machen, Mahlzeit, wenn Sie das Mittag daheim vergessen haben, Prost Mahlzeit.

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1: Waren Sie schon mal in der Falknerei Hermann in Plauen? Dort können Sie unter anderem Geier, Rotmilane oder Adler in Aktion erleben. Auch ein Storch und ein Eisvogel sind dabei. Bei den Flugvorführungen breiten die Luftakrobaten ihre Schwingen direkt über den Köpfen des Publikums aus. Dazu erfahren Gäste vieles über die Lebensweise der Tiere in freier Natur. Die Falknerei Hermann ist übrigens die größte in Ostdeutschland. Morgen ab 15 Uhr gibt's wieder Vorführungen.
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0: Jetzt nach dem Mittag ist man erstmal satt, aber heute Nachmittag, wenn sich der kleine Appetit meldet, dann gerne mit einem süßen Zahn. Und weil Sommer ist, gern auch in Form von einem leckeren Eis. Was hätten Sie denn gern?
1: Vanille.
2: Vanille und Schoko.
3: Bei mir auch Vanille und Schoko.
4: Vanille.
5: Erdbeer.
6: Vanille.
7: Vanille. Schlumpfeis.
0: Ja, von uns auch gerne Schlumpfengeschmack. Mein lieber Kollege Daniel Pavel gibt heute Nachmittag eine Runde Eis aus.
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9: Mit Lutz Escher. Die gute Kinderbetreuung gehört zu den größten Standortvorteilen Südwestsachsens. Das geht aus einer neuen Analyse für den sogenannten Masterplan hervor. Die Betreuungsquote bei unter Dreijährigen beträgt in Chemnitz 52%, in Zwickau knapp 59% und im Erzgebirge knapp 56%. Heilbronn als Referenzregion erreicht dagegen gerade mal 28%. Das macht unsere Region besonders für junge Familien attraktiv. Auf der Bürgerschaftsstraße wird in dieser Woche gebaut. Nachdem dort im vergangenen Jahr die Fahrbahndecke saniert worden war, sind an 4 Stellen Schäden aufgetreten. Diese seien aber nicht auf Ausführungsmängel im Vorjahr zurückzuführen, wie die Stadt betont. Die Ursache liege vielmehr am schlechten Untergrund. Eine Vollsperrung ist nicht nötig, eine Ampel regelt den Verkehr. Die Energiewende hat in Sachsen ein Akzeptanzproblem. Zwar stehen 56% der befragten erneuerbaren Energien grundsätzlich positiv gegenüber, doch sobald es die eigene Nachbarschaft betrifft, kippt die Stimmung.
10: Das zumindest zeigen Zahlen aus dem Wirtschaftsministerium. Windräder in Wohnortnähe lehnen beispielsweise 42% ab, nur jeder Dritte ist dafür. Wirtschaftsminister Panther mahnte daher, die Energiewende müsse besser erklärt und die Menschen früher eingebunden werden. Sachsen nutzt zum Beispiel aktuell nur 0,3% seiner Fläche für Windenergie. Bis 2027 sollen es laut Bundesvorgabe 1,3% sein. Sandra Petzold, Nachrichtenredaktion.
9: Nach dem Anschlag auf den Christopher Street Day in Berlin gab es Hinweise darauf, dass sich ein zweiter Mann im Tatauto befand. Nun hat die Polizei den Verdächtigen freigelassen, das berichtet der Spiegel. Demnach habe sich der Verdacht nicht erhärtet. Dennoch wird weiter ermittelt, wer den getöteten mutmaßlichen Täter unterstützt hat. Bei dem Anschlag am Samstag ist eine Frau ums Leben gekommen, fast 30 Menschen wurden verletzt. Das Personalkarussell bei der CDU ist ordentlich in Fahrt gekommen. Nun ist auch klar, wer die Nachfolge des designierten Gesundheitsministers Carsten Linnemann als Generalsekretär der Partei antreten soll. Es ist die bisherige Schatzmeisterin Franziska Hoppermann. Kanzler Merz hat die 44 Jahre alte Hamburgerin in einer Präsidiumssitzung vorgeschlagen.
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12: Viele Wolken heute am Himmel über Zwickau und die sorgen vereinzelt auch nochmal für einen Schauer. Aber jetzt zum Nachmittag hin bleibt es zunehmend trocken und die Wolkendecke reißt auf, sodass sich die Sonne zeigt. Die Höchsttemperaturen liegen bei etwa 20 Grad. Ab morgen wieder Sonne satt, es bleibt trocken bei bis zu 25 Grad. Am Mittwoch sogar Temperaturen um die 29 Grad. Am Donnerstag knacken wir die 30 Grad Marke. Und dann schauen wir schnell auf die Straßen. Da sieht's gut aus, keine größeren Staus. Aber geblitzt wird in Bertelsdorf auf der Krossener

0: Straße direkt nach dem Kreisverkehr in der Richtung Wulm. Staus und Blitzer melden Sie uns kostenlos über die 03x800 und die 4 oder per WhatsApp. Die Nummer gibt's bei uns im Netz.
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3: Wenn Sie jetzt gleich in die Pause abschwirren, schmecken lassen und Achtung, Mitmänner. Brokkoli gehört auf den Teller, sagt die Wissenschaft. Brokkoli soll wahre Wunder wirken, allerdings nur beim Mann. Ja, da fragen sich gerade einige von uns. Ausgerechnet Brokkoli? Hätte es nicht lieber Fleischsalat sein können? Nein, es ist Brokkoli. Das muss jetzt jeder mit sich selber ausmachen, was ihm die Partnerschaft wert ist.
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1: Das ist ja mal echt cool. In den USA hat man jetzt eine Mini-Drohne erfunden, die Mücken im Flug abschießt. Toll, das heißt in Zukunft aber auch Vorsicht, wenn es in der Nähe vom Ohr summt. Bloß nicht zuschlagen, es könnte die teure Anti-Mücken-Drohne sein, die man erwischt hat.

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8: Viele Wolken heute am Himmel über Zwickau und die sorgen vereinzelt auch nochmal für einen Schauer. Aber jetzt zum Nachmittag hin bleibt es zunehmend trocken und die Wolkendecke reißt auf, sodass sich die Sonne zeigt. Die Höchsttemperaturen liegen bei etwa 20 Grad. Ab morgen wieder Sonne satt. Es bleibt trocken bei bis zu 25 Grad. Am Mittwoch sogar Temperaturen um die 29 Grad. Am Donnerstag knacken wir die 30 Grad Marke. Und da schauen wir schnell auf die Straßen. Da sieht's gut aus. Keine größeren Staus. Aber geblitzt wird in Bertelsdorf auf der Krossener Straße direkt nach dem Kreisverkehr in der Richtung Wulm. Staus und Blitzer, melden Sie uns kostenlos über die 03x800 und die 4 oder per WhatsApp. Die Nummer gibt's bei uns im Netz.
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Da hat der Tesla-Chef Elon Musk aber einen rausgehauen. Die KI wird in 10 Jahren klüger sein als die gesamte Menschheit, sagt er. Und wir werden uns dann alle alles leisten können, was immer wir uns auch vorstellen können. Abzüglich Steuern. Also bleibt alles so wie immer.

0: Mutter, der Mann mit dem Eis ist da.
1: Ja, mein Junge, das weiß ich ja.
0: Mein lieber Kollege Daniel Pabel spielt mit ihm heute Nachmittag die nächste Runde. Der Preis ist Eis. Ich bin Axel Metz, wünsche viel Erfolg beim Gewinnen und viel Spaß.
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0: Mit Tina Warnowski. Guten Tag. In Werdau ist am Morgen ein Auto in eine Apotheke gefahren. Passiert ist das Ganze auf dem Parkplatz im Schwalbezentrum.
1: Der Fahrer, 76 Jahre alt, hatte beim Einparken vermutlich die Bremse mit dem Gaspedal verwechselt und war direkt in das Schaufenster gekracht. Laut Polizei wurde niemand verletzt, aber es entstand ein Sachschaden in Höhe von rund 13.000 Euro. Weil der Mann gesundheitlich nicht auf der Höhe war, wurden sein Führerschein und die Fahrzeugschlüssel sichergestellt. Er muss sich nun wegen Gefährdung des Straßenverkehrs verantworten. Gunnar Tichy, Nachrichtenredaktion.
0: In Kaufungen bei Limbach-Oberfrohna ist die Ortsdurchfahrt ab heute nicht mehr möglich. Auf einer Länge von rund 450 Metern wird der Asphalt erneuert. Die Arbeiten werden voraussichtlich bis zum 14. August dauern. Der Verkehr wird weiträumig umgeleitet. Das Landesstraßenbauamt gibt die Baukosten mit 130.000 Euro an. Die Obstbauern schlagen Alarm. In einem Brandbrief heißt es, aktuell verschwinde in Deutschland alle zwei Tage ein Obstbaubetrieb. Gründe seien steigende Produktionskosten, fehlende Planungssicherheit und ein ruinöser Wettbewerb durch Billigimporte. Die Branche stellt nun die Frage, ob wir in Deutschland überhaupt noch heimisches Obst wollen. Die Erzeuger appellieren an Handel und Verbraucher, sich bewusst für regionale Produkte zu entscheiden. Die CDU hat eine neue Generalsekretärin. Franziska Hoppermann übernimmt das dritthöchste Amt in der Partei. Die 44-Jährige war bisher Schatzmeisterin der CDU und wurde nun vom Vorstand zur Nachfolgerin des designierten Gesundheitsministers Linnemann gewählt. Dazu Kanzler Merz.
2: Mit ihr gewinnt die CDU eine selbstbewusste, eine wertebewusste, eine moderne Generalsekretärin, eine Generalsekretärin, die sowohl die Menschen in der Großstadt kennt, als auch die Menschen auf dem Land. Sie hat das ganze Land immer fest im Blick.
0: Zudem bestätigte Merz die Absetzung von Verkehrsminister Schnieder. Steffen Bilger soll dessen Nachfolger werden. Gunther von Hagens ist tot. Der Erfinder der berühmten Körperweltenausstellungen starb im Alter von 81 Jahren. Der Mediziner hatte vor Jahrzehnten die Plastination entwickelt, eine Technik, mit der Leichen zu anatomischen Präparaten konserviert werden. Seine Ausstellungen faszinieren weltweit Millionen Menschen. Von Hagens Leiche soll jetzt auf dessen Wunsch hin auch präpariert werden.
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5: Viele Wolken heute am Himmel über Zwickau und die sorgen vereinzelt auch nochmal für einen Schauer. Aber jetzt zum Nachmittag hin bleibt es zunehmend trocken und die Wolkendecke reißt auf, sodass sich die Sonne zeigt. Die Höchsttemperaturen liegen bei etwa 20 Grad. Ab morgen wieder Sonne satt, es bleibt trocken bei bis zu 25 Grad. Am Mittwoch sogar Temperaturen um die 29 Grad. Am Donnerstag knacken wir die 30 Grad Marke. Schauen wir noch schnell auf die Straßen. Da sieht es aktuell richtig gut aus. Wir haben keine größeren Staus und Behinderungen für Zwickau, Stadt und Land. Also allen unterwegs eine gute und sichere Fahrt. Wenn Sie doch was entdecken sollten, einfach hier anrufen. Kostenlos über die 03x800 und die 4 oder per WhatsApp. Die Nummer gibt es bei uns im Netz.
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6: Und durchhalten, durchhalten, durchhalten und vor allem durchlüften. Es wird heißer diese Woche, sommerlich heiß. Und bis dahin zaubern wir Sonne in den Montag, jetzt mit Michael Zambello und mit Alan Walker.

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1: Man kann es nur schwer in Worte fassen. Das Attentat von Berlin ist unsäglich. Ein mutmaßlicher Terrorist rast in eine Menschenmenge. Ein Anschlag mit Toten, mit Schwerverletzten und mit unendlich viel Leid. Dazu viele offene Fragen, die jetzt zu Recht der Justiz gestellt werden müssen. Und natürlich poppt der Kanon der Politiker auf, die sich jetzt mit ihren Statements vor die Mikrofone drängen. Ich mache es mal anders. Ich halte den Mund. Glocken sagen mehr als Worte.

0: Dr. Bruno Damas, Just the Way You Are am Montagnachmittag. Hier ist der Sender, der Sie abkühlt, auch kulinarisch.
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0: Lassen Sie schmecken, ob Erdbeer oder Vanille, ist vollkommen Rille, auch was immer Ihnen schmeckt, wir bezahlen's. Im coolsten Quiz des Sommers spendieren wir Ihnen Ihr Lieblingseis in Ihre Lieblingseisdiele mit Ihren Lieblingen zusammen, also die ganze Family. Einfach jetzt durchklingeln und eine mehr als wirklich einfache Frage beantworten. Ich gebe sogar zwei Lösungen vor und hier ist Ihre Nummer zum Eis. 08000 78 8000. Einfach schleckern statt kleckern.
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5: Der ein oder andere Schauer ist heute Nachmittag hier bei uns in Zwickau noch möglich, aber im Wesentlichen bleibt es jetzt bis zum Abend trocken und die Wolken, die lockern weiter auf, sodass sich die Sonne zeigt. Die Temperaturen maximal heute 23 Grad. Morgen am Dienstag dann Sonne satt den ganzen Tag. Es bleibt trocken, das wieder bei bis zu 26 Grad. Am Mittwoch wird es dann schwülwarm mit Werten von bis zu 31 Grad. Am Donnerstag sogar stellenweise bis zu 37 Grad. Schauen wir noch kurz auf die Straßen. Es ist ruhig geworden. Wir haben aktuell keine größeren Stau- und Störungsmeldungen für Zwickau, Stadt und Land. Falls Sie doch was entdecken, einfach hier anrufen. Kostenlos über die 0 3x800 und die 4.
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6: 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Mit Daniel Pavel, gleich mit einer großen Portion Eis und vorher Taylor Swift und Opel Light.

0: Frisch aufgemischt, Felix Hehn und Ain't Nobody. Einen entspannten Montagnachmittag, 2 Minuten nach 2:30. Haben wir Lust auf Eis?
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0: So, wir erfrischen uns ein bisschen, auch wenn erst in den kommenden Tagen es richtig heiß wird. Eis essen, das geht immer, oder?
2: Genau.
0: Hier ist Daniel Pavel, hallo.
3: Na hallo, immer noch ist hier.
0: Grüße dich. Was machst du denn in den Ferien? Warst du schon weg? Fährst du noch weg? Bleibst du zu Hause?
3: Nein, ich habe heute den ersten Urlaubstag. Wir bleiben zu Hause.
0: Na gut, aber es wird ja die Woche ein grandioses Wetter, wa?
3: Ja, genau, ab Mittwoch.
0: Na, dann könnt ihr doch mal eine große Portion Eis essen. Aber vorher gibt es eine ganz kleine Frage, aber die löst du mit Lockernis. Pass auf. Malon, wie viel Eis verzehrt denn der Durchschnittsdeutsche so pro Jahr? 8 Liter A oder B 80 Liter?
3: Ich würde denken A.
0: Damit liegst du vollkommen richtig. Und damit gehört die Riesenportion Eis dir. Malon, herzlichen Glückwunsch!
3: Oh, danke schön!
0: Und einen schönen Urlaub!
3: Super, danke schön!
0: Gerne!
1: Ciao! 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
0: So, auch Lust auf Eis? 2 gute Nachrichten. Erstens, morgen gibt's die nächste Runde und es soll ja erst noch heißer werden. Und dann ist Ihre Chance gekommen. Dann heißt es Schleckern statt Leckern. Und vor allem gibt's jetzt eine musikalische Portion Eis für alle. Hier ist Eros Ramazzotti und Quanto Amore Sei. Guten Appetit!

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1: Mit Tina Wolnowski. Guten Tag. In Oberwiera verschwindet das riesige Windrad von der Bildfläche. Die Rotorblätter sind bereits demontiert. Der fast 170 Meter hohe Turm mit Maschinenhaus steht noch. Das 10 Millionen Euro teure Projekt war von Beginn an hoch umstritten. Anwohner klagten über ein Brummen, das selbst bei geschlossenen Fenstern die Lebensqualität massiv beeinträchtigte. Ein Getriebewechsel hatte keine Besserung gebracht. Einen ungewöhnlichen Einsatz hatte die Polizei in Reinsdorf. Auf der Poststraße verlor ein Landwirt gestern Mittag 3 Tonnen Getreide. Durch Unebenheiten auf der Fahrbahn hatte sich die Verriegelung seines Traktoranhängers gelöst, sodass sich die Bordwand öffnete. Das Getreide verteilte sich auf einer Länge von rund 400 Metern, weshalb die Straße für etwa 3 Stunden komplett gesperrt werden musste. Sachschaden entstand nicht. In Oelsnitz im Erzgebirge musste die Feuerwehr letzte Nacht zu einem Großbrand ausrücken. In der Brückenstraße standen mehrere Gartenhütten in Flammen.
2: Die Löscharbeiten waren schwierig, da sich die Hütten abseits befestigter Wege befanden. Das Feuer drohte auf den angrenzenden Wald überzugreifen, das konnte aber verhindert werden. Die Hütten brannten komplett nieder. Zur Brandursache hat die Polizei die Ermittlungen aufgenommen. Cindy Einhorn, Nachrichtenredaktion.
1: Deutschland bekommt einen neuen Bundesverkehrsminister. Kanzler Merz hat bestätigt, dass er den bisherigen Minister Schnieder entlässt. Dessen Nachfolger soll Steffen Bilger werden. An ihn hat Merz konkrete Erwartungen.
3: Ich möchte, dass er im Bundesverkehrsministerium jetzt die Chancen nutzt, die das Investitionsprogramm aus unserem Sondervermögen bietet. Dazu gehört, dass privates Kapital zur Finanzierung unserer Infrastrukturmodernisierung mobilisiert wird, dass wir schneller und besser werden beim Thema Aufbruch in Deutschland bis hin zum Thema Kreditfähigkeit der Autobahngesellschaft.
1: Zudem verkündete Merz, dass Franziska Hoppermann neue CDU-Generalsekretärin ist. Sie folgt auf den designierten Gesundheitsminister Linnemann. Tanken hat ja noch nie wirklich Spaß gemacht, aber aktuell ist es ganz besonders unlustig. Nun sinkt der Ölpreis wieder leicht. Grund ist, dass die USA den Iran 2 Tage lang nicht angegriffen haben. US-Präsident Trump hatte von neuen Verhandlungen zwischen beiden Ländern gesprochen. Laut ADAC kostete E10-Benzin gestern im Schnitt rund 2,16 Euro, Diesel etwa 2,21 Euro.
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5: Der ein oder andere Schauer ist heute Nachmittag hier bei uns in Zwickau noch möglich, aber im Wesentlichen bleibt es jetzt bis zum Abend trocken und die Wolken, die lockern weiter auf, sodass sich die Sonne zeigt. Die Temperaturen maximal heute 23 Grad. Morgen am Dienstag dann Sonne satt den ganzen Tag. Es bleibt trocken, das wieder bei bis zu 26 Grad. Am Mittwoch wird es dann schwül warm mit Werten von bis zu 31 Grad. Am Donnerstag sogar stellenweise bis zu 37 Grad. Schauen wir noch kurz auf die Straßen. Ein aktueller Blitzer in Merane, Forststraße stadteinwärts in Höhe der Brauerei. Staus und Blitzer melden Sie uns kostenlos über die 0 3x800 und die 4.
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7: Und mit schönem Sommerfeeling. Wir bereiten Sie auf das, was da auf uns zukommt die nächsten Tage, einfach musikalisch ein bisschen vor mit Kate Janai gleich. Und vorher gibt's einen Klassiker von Britney.

0: und Glad You Came.
1: Schönen Montagnachmittag. Wer so ein bisschen antizyklisch in Urlaub fährt, der ist, glaube ich, jetzt gerade unterwegs. Wir wünschen eine gute, staufreie Fahrt und vor allem viel Erholung im Urlaub. Und all diejenigen, die jetzt den Urlaub schon hinter sich haben, Kopf hoch. Wir haben Urlaubsmucke. Hier ist Buddy und ab in den Süden.

0: sommerliche Mucke von Nico Santos und Rooftop. Und wir klauen gleich eine Runde bei dem hier. Denn die Jungs von Two Colors haben das ganze Jahr frisch aufgemischt. Klingt dann so, gibt's in voller Schönheit gleich. Und wir grooven uns durch den Montagnachmittag mit One Tea and Cool Tea.
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15: Der ein oder andere Schauer ist heute Nachmittag hier bei uns in Zwickau noch möglich, aber im Wesentlichen bleibt es jetzt bis zum Abend trocken und die Wolken, die lockern weiter auf, sodass sich die Sonne zeigt. Morgen am Dienstag dann Sonne satt den ganzen Tag. Es bleibt trocken, das wieder bei bis zu 26 Grad. Am Mittwoch wird es dann schwülwarm mit Werten von bis zu 31 Grad. Am Donnerstag sogar stellenweise bis zu 37 Grad. Schauen wir noch auf die Straßen. A72 Hof Richtung Chemnitz zwischen Plauen Ost und

0: treuen LKW mit einer Reifenpanne auf dem Seitenstreifen, bitte Vorsicht. Und ein Blitzer steht in Mirane auf der Forststraße, stadteinwärts Höhe Brauerei. Staus und Blitzer melden Sie uns kostenlos über die 03x800 und die 4.
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2: 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Mit Daniel Pavel am Montagnachmittag und mit Sommermusik von Leonie.

0: 21 Pilots und Stressed Out. Hier am Montagnachmittag, 3:30 haben wir es. Und falls jetzt schon so ein bisschen die Ideen ausgehen, was man alles so anstellen kann, es ist ja auch eine Menge los. Wir haben ein bisschen sortiert und das Schönste rausgesucht.
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1: Waren Sie schon mal in der Falknerei Hermann in Plauen? Dort können Sie unter anderem Geier, Rotmilane oder Adler in Aktion erleben. Auch ein Storch und ein Eisvogel sind dabei. Bei den Flugvorführungen breiten die Luftakrobaten ihre Schwingen direkt über den Köpfen des Publikums aus. Dazu erfahren Gäste vieles über die Lebensweise der Tiere in freier Natur. Die Falknerei Hermann ist übrigens die größte in Ostdeutschland. Morgen ab 15 Uhr gibt's wieder Vorführungen.
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8: Mit Tina Warnowski. Guten Tag. In Werdau ist am Morgen ein Auto in eine Apotheke gefahren. Passiert ist das Ganze auf dem Parkplatz im Schwalbezentrum.
9: Der Fahrer, 76 Jahre alt, hatte beim Einparken vermutlich die Bremse mit dem Gaspedal verwechselt und war direkt in das Schaufenster gekracht. Laut Polizei wurde niemand verletzt, aber es entstand ein Sachschaden in Höhe von rund 13.000 Euro. Weil der Mann gesundheitlich nicht auf der Höhe war, wurden sein Führerschein und die Fahrzeugschlüssel sichergestellt. Er muss sich nun wegen Gefährdung des Straßenverkehrs verantworten. Gunnar Tichy, Nachrichtenredaktion.
8: In Kaufungen bei Limbach-Oberfrohna ist die Ortsdurchfahrt ab heute nicht mehr möglich. Auf einer Länge von rund 450 Metern wird der Asphalt erneuert. Die Arbeiten werden voraussichtlich bis zum 14. August dauern. Der Verkehr wird weiträumig umgeleitet. Das Landesstraßenbauamt gibt die Baukosten mit 130.000 Euro an. Die Obstbauern schlagen Alarm. In einem

0: Brandbrief heißt es, aktuell verschwinde in Deutschland alle 2 Tage ein Obstbaubetrieb. Gründe seien steigende Produktionskosten, fehlende Planungssicherheit und ein ruinöser Wettbewerb durch Billigimporte. Die Branche stellt nun die Frage, ob wir in Deutschland überhaupt noch heimisches Obst wollen. Die Erzeuger appellieren an Handel und Verbraucher, sich bewusst für regionale Produkte zu entscheiden. Ein Sparprogramm nach dem anderen in der deutschen Autoindustrie. Nun hat Porsche angekündigt, weitere 5000 Stellen in der Region Stuttgart abzubauen. Im Gegenzug verlängert der Sportwagenbauer die Beschäftigungssicherung bis 2035. Der Verband der Automobilindustrie prognostiziert bis 2035 einen Verlust von insgesamt 225.000 Arbeitsplätzen in Deutschland. Nach dem Rücktritt von Unionsfraktionschef Spahn hat Bundeskanzler Merz seine Regierung und die CDU personell neu aufgestellt. Nun ist Franziska Hoppermann als neue Generalsekretärin präsentiert worden.
1: Ja, die Voraussetzungen sind nicht leicht und die Zeiten schwierig. Die Menschen wollen auch nicht, dass wir uns mit uns selbst beschäftigen. Es geht aktuell um große Themen und Herausforderungen. Wir wollen als CDU in diesen Zeiten Orientierung und Richtung geben in der Koalition. Stabilität im Land und gleichzeitig unser Profil schärfen.
0: Kanzler Merz kündigte zudem an, dass Steffen Bilger neuer Verkehrsminister werden soll.
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4: Die Wolken lockern hier bei uns in Zwickau bis zum Abend weiter auf. In der kommenden Nacht bleibt es dann trocken und morgen gibt es dann Sonne satt den ganzen Tag. Keine Wolken, es bleibt natürlich trocken und das bei Temperaturen um 26 Grad. Am Mittwoch geht es genauso schön weiter, allerdings wird es schwül warm bei Temperaturen um 31 Grad. Am Donnerstag sogar stellenweise bis zu 37 Grad. Schauen wir kurz auf die Straßen, da sieht es gut aus. Keine größeren Staumeldungen hier in Zwickau, Stadt und Land. Allerdings wird geblitzt in Merane auf der Forststraße. Statt einwärts in Höhe der Brauerei. Staus und Blitzer melden Sie uns kostenlos über die 0 3x800 und die 4.
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5: und mit einem der erfolgreichsten Musiker der Welt, der jetzt auch zu Zug in Sachsen sein wird mit seinen Konzerten und vor allem nie selber gesungen hat, hat sie immer Leute geholt, wie zum Beispiel Maggie Reilly. Die Rede ist von Mike Oldfield, den gibt's gleich nach Mark Foster.

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10: Die Wolken lockern hier bei uns in Zwickau bis zum Abend weiter auf. In der kommenden Nacht bleibt es dann trocken und morgen gibt es dann Sonne satt den ganzen Tag. Keine Wolken, es bleibt natürlich trocken und das bei Temperaturen um 26 Grad. Am Mittwoch geht es genauso schön weiter, allerdings wird es schwül warm bei Temperaturen um 31 Grad. Am Donnerstag sogar stellenweise bis zu 37 Grad. Schauen wir auf die Straßen. Da ist die Straße zwischen dem Abzweig nach Stublach und dem Abzweig nach Gleina nach einem Unfall gesperrt. Blitzer stehen in Merane auf der Forststraße und auf der A72 Zwickau Richtung Chemnitz zwischen Stolberg Nord und dem Rastplatz Neukirchner Wald. Staus und Blitzer melden Sie uns kostenlos über die 03x800 und die 4.
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0: Lassen wir es ein bisschen gemütlich angehen, wa? Zum Montagnachmittag. Kaleo und Way Down We Go. Halbzeit haben wir bei den Sommerferien. Da steht ja für einige auch der Urlaub noch an. Viele sind mit dem Auto unterwegs. Bei den aktuellen Spritpreisen drückt uns jede Fahrt an der Tankstelle vorbei eine Träne aus dem Knopfloch. Spritsparend unterwegs sein, heißt es da natürlich. Und abseits der üblichen Tipps, Fabian Fährmann vom ADAC, wie viel höher ist denn eigentlich der Spritverbrauch, wenn man so mit einem vollbeladenen Auto unterwegs ist?
1: Die Beladung macht einen wichtigen Teil beim Spritverbrauch aus. So über den Daumen gepeilt kann man sagen, 100 Kilogramm Gepäck ergeben ungefähr einen Mehrverbrauch von bis zu 0,3 Litern auf 100 Kilometer. Wenn man sich jetzt vorstellt, man ist mit der Familie unterwegs, das Auto ist richtig vollgepackt, dann liegt der Mehrverbrauch sehr schnell bei einem Liter auf 100 Kilometer oder sogar noch etwas mehr.
0: Ich dachte ja gerade, abseits von den normalen Tricks, die man alle so immer mal hört, wie kann man denn am besten Sprit sparen?
1: Der erste Punkt, der richtige Reifendruck, ist unfassbar wichtig. Das heißt, man belädt das Auto voll und prüft dann noch einmal den Druck und stellt ihn so ein, wie es der Hersteller in der Bedienungsanleitung für ein vollbeladenes Fahrzeug vorgibt. Dann unnötigen Ballast loswerden, das bedeutet zum Beispiel ein Dachträgersystem, das für diese Reise jetzt nicht gebraucht wird, abmontieren, weil sonst verursacht es einfach nur unnötige Spritkosten. Und dann, wenn man mit einem Benziner unterwegs ist, überprüfen, ob das eigene Auto E10 verträgt. Der Sprit kostet einfach 6 Cent weniger als normales Benzin. Da ist besonders bei langen Urlaubsfahrten ein großes Sparpotenzial vorhanden.
0: Das klingt schon mal nicht schlecht. So, welche Reisegeschwindigkeit ist denn auf der Autobahn empfehlenswert, um wirklich wenig Sprit zu verbrauchen?
1: Wir empfehlen generell als Reisegeschwindigkeit etwas zwischen 100 und 120 km/h. Da kommt man gut voran und ist noch einigermaßen spritsparend unterwegs.
0: Das klingt gut. Sagte Fabian Fährmann vom ADAC. Also mit ein paar kleinen Tricks kann man durchaus Sprit sparen bei der Fahrt in den Norden oder in den Süden in den Urlaub. So, und da, wenn Sie die Kohle gespart haben, die Urlaubskasse ein bisschen auffrischen, gibt es vielleicht den einen oder anderen Aperol für die Mutti mehr.

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8: Mit Tina Warnowski. Guten Tag. Westermann-Druck in Zwickau steht vor dem Aus. Die Produktion an der Krimmetschauer Straße soll voraussichtlich Ende August eingestellt werden. Darüber wurden die Beschäftigten am Nachmittag auf einer Betriebsversammlung informiert. Gründe für die Schließung sind laut Geschäftsführung die sinkende Nachfrage nach Druckerzeugnissen und stark gestiegene Produktionskosten. Die 170 Mitarbeiter sollen die Möglichkeit erhalten, in eine Transfergesellschaft zu wechseln. In Stenn haben Unbekannte auf einem Feld Teile eines Pflugs verteilt und damit einen immensen Schaden angerichtet. Als der Bauer, dem das Rapsfeld in der Nähe des Bahnhofes gehört, gestern die Ernte einfahren wollte, fuhr er mit dem Mähdrescher über die Teile. Dadurch wurden die Reifen und das Mähwerk beschädigt. Der 45-Jährige war außerdem noch in seinem Privatauto über die Metallteile gefahren. Die Polizei schätzt den Schaden auf rund 15.000 Euro. In Oelsnitz im Erzgebirge musste die Feuerwehr letzte Nacht zu einem Großbrand ausrücken. In der Brückenstraße standen mehrere Gartenhütten in Flammen.
9: Die Löscharbeiten waren schwierig, da sich die Hütten abseits befestigter Wege befanden. Die Schläuche mussten durch dichtes Gestrüpp und eine Wasserversorgung zur 200 Meter entfernten äußeren Stolberger Straße aufgebaut werden. Das Feuer drohte auf den angrenzenden Wald überzugreifen, das konnte aber verhindert werden. Die Hütten brannten komplett nieder. Zur Brandursache hat die Polizei die Ermittlungen aufgenommen. Cindy Einhorn, Nachrichtenredaktion.
8: Welche Konsequenzen gibt es nach dem Anschlag auf den Berliner CSD?

0: CSU-Chef Söder fordert schärfere Maßnahmen bei einer Einstufung als Gefährder. Zum Auftakt der Sommerklausur der CSU-Landesgruppe in Klosterbanz sagte Söder:
1: Jemand, der Gefährder ist, kann nicht auf Dauer zwei Staatsbürgerschaften haben. Die Einstufung zum Gefährder müsste der Anlass sein, darüber zu überlegen, ob nicht schon die deutsche Staatsbürgerschaft entzogen wird und damit automatisch ein Gefährder mit zwei Staatsbürgerschaften dann am Ende sofort ausgewiesen werden kann.
0: Und wir bleiben bei der Union. Die CDU hat eine neue Generalsekretärin. Die bisherige Schatzmeisterin Franziska Hoppermann übernimmt das dritthöchste Parteiamt und folgt auf Carsten Linnemann, der Gesundheitsminister wird. Nicht nur in seiner CDU, sondern auch in der Bundesregierung dreht Kanzler Merz weiter am Personalrat. Steffen Bilger wird Nachfolger von Patrick Schnieder als Verkehrsminister.
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4: Die Wolken lockern hier bei uns in Zwickau bis zum Abend weiter auf. In der kommenden Nacht bleibt es dann trocken und morgen gibt es dann Sonne satt den ganzen Tag. Keine Wolken, es bleibt natürlich trocken und das bei Temperaturen um 26 Grad. Am Mittwoch geht es genauso schön weiter, allerdings wird es schwül warm bei Temperaturen um 31 Grad. Am Donnerstag sogar stellenweise bis zu 37 Grad. Schauen wir auf die Straßen. Da ist die Straße zwischen dem Abzweig nach Stublach und dem Abzweig nach Kleina nach einem Unfall gesperrt. Blitzer stehen in Mirane auf der Forststraße und auf der A72 Zwickau Richtung Chemnitz zwischen Stolberg Nord und dem Rastplatz Neukirchner Wald. Staus und Blitzer melden Sie uns kostenlos über die 03x800 und die 4.
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6: In der dritten, Halbzeit, vierte Ferienwoche geht ja schon los. Also wir machen es uns gemütlich, jetzt mit der passenden Musik, unter anderem von den Imagine Dragons, von Alex Warren gibt's was Neues, heißt Fever Dream. Dann gibt's schön Urlaubsmusik von The Other Ones und hier sind Gestört, aber geil mit Ich und Du. Schönen Montag Nachmittag.
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0: Imagine Dragons am Montagnachmittag und es wird ja eine richtig heiße Woche wieder. Heute Nacht nochmal ein bisschen durchlüften. Ansonsten die nächsten Tage dann wieder so warm, da kannst du in der Dachgeschosswohnung Hackepeter in die Luft schmeißen und fängst eine Bulette auf.
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8: Die Wolken lockern hier bei uns in Zwickau bis zum Abend weiter auf. In der kommenden Nacht bleibt es dann trocken und morgen gibt es dann Sonne satt den ganzen Tag. Keine Wolken, es bleibt natürlich trocken und das bei Temperaturen um 26 Grad. Am Mittwoch geht es genauso schön weiter, allerdings wird es schwül warm bei Temperaturen um 31 Grad. Am Donnerstag sogar stellenweise bis zu 37 Grad. Schauen wir auf die Straßen. Es ist ruhig geworden. Aktuell keine größeren Staumeldungen. Allerdings wird geblitzt auf der A72 Zwickau Richtung Chemnitz zwischen Stolberg Nord und dem Rastplatz Neukirchner Wald in der neuen 100er Zone. Staus und Blitzer melden Sie uns kostenlos über die 03x800 und die 4.
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9: Mit Daniel Pavel und Jens Umbreit bringt uns sportlich gleich auf den Stand der Dinge nach Miley Cyrus, Jennifer Lopez und Michael Schulte.
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0: Ausnahmekünstlerin Miley Cyrus, Midnight Sky. Einen schönen, ja, sagen wir mal, Montagabend. Und wir gucken mal ganz kurz sportlich, was so wichtig ist. Jens bringt uns auf den Stand der Dinge.
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2: Ein richtig starker Auftritt war das vom FSV Zwickau in die neue Regionalligasaison. Ein Start nach Maß. Nach einem 0:1 Rückstand gewann man beim FC Carl Zeiss Jena noch mit 2:1 und feierte damit einen Auswärtssieg. Mit Sprinter war Joker Philipp Harand, der kurz nach seiner Einwechslung den Siegtreffer erzielte. Für den FSV wartet jetzt das erste Heimspiel. Am Samstag geht es gegen den Greifswalder FC. Die Handballerin vom BSV Sachsen, die haben das erste Mal getestet in der Saisonvorbereitung und da gab es einen 33:28 Sieg gegen Kirchhoff. Für den BSV war es der erste Auftritt mit zahlreichen Neuzugängen. Im Mittelpunkt stand vor allem das Einspielen der neu formierten Mannschaft. Die Tour de France ist gestern mit dem 5. Etappensieg von Tadej Pogacar zu Ende gegangen. Im kommenden Jahr startet die Frankreich-Rundfahrt dann in Edinburgh in Schottland, ehe das Rennen über England und Wales nach Frankreich führt. Tourdirektor Christian Prudhomme kann sich gut vorstellen, dass die Tour 2029 nach Deutschland kommt. Berlin hat sich bereits offiziell als Austragungsort für den Start beworben. Eine Etappe soll dann auch durch Sachsen führen. Rudi Völler hat nach dem enttäuschenden Abschneiden der deutschen Fußballnationalmannschaft bei der WM über einen Rücktritt als DFB-Sportdirektor nachgedacht.

0: gedacht? Das sagte der 66-Jährige beim Trainerkongress in Mainz. Er entschied sich nach Gesprächen mit der DFB-Spitze und dem neuen Bundestrainer Jürgen Klopp aber zum Weitermachen. Er geht auch davon aus, dass Joshua Kimmich auch unter Jürgen Klopp Kapitän in der Nationalmannschaft bleibt.
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10: Mit Tina Warnowski. Westermann-Druck in Zwickau steht vor dem Aus. Die Produktion an der Krimmetschauer Straße soll Ende August eingestellt werden. Darüber wurden die Beschäftigten am Nachmittag auf einer Betriebsversammlung informiert.
11: Grund für die Schließung sind laut Geschäftsführung die anhaltend schwierigen Marktbedingungen in Deutschland. Sinkende Nachfrage nach Druckerzeugnissen und stark gestiegene Produktionskosten hätten den Standort unwirtschaftlich gemacht. Von der Stilllegung sind 170 Arbeitsplätze betroffen. Die Mitarbeiter sollen die Möglichkeit erhalten, in eine Transfergesellschaft zu wechseln, um sich für den weiteren Arbeitsmarkt zu qualifizieren. Michael Daub, Nachrichtenredaktion.
10: Einen ungewöhnlichen Einsatz hatte die Polizei in Reinsdorf. Auf der Poststraße verlor ein Landwirt gestern Mittag 3 Tonnen Getreide. Durch Unebenheiten auf der Fahrbahn hatte sich die Verriegelung seines Traktoranhängers gelöst, sodass sich die Bordwand öffnete. Das Getreide verteilte sich auf einer Länge von rund 400 Metern, weshalb die Straße für etwa 3 Stunden komplett gesperrt werden musste. Sachschaden entstand nicht. Auf der Großbaustelle der Weststraße in Limbach-Oberfrohna hat der nächste Bauabschnitt begonnen. Auf rund 150 Metern werden zwischen der Paul-Seidel-Straße und der Zufahrt zum Industriepark Wiemar Fahrbahn und Gehwege vollständig erneuert. Dazu kommen neue Parkbuchten, Bushaltestellen, neue Leitungen und eine neue Straßenbeleuchtung. Die Straße bleibt bis November voll gesperrt. Nach dem Rücktritt von Unionsfraktionschef Spahn hat Bundeskanzler Merz seine Regierung und die CDU personell neu aufgestellt. Nun ist Franziska Hoppermann als neue Generalsekretärin präsentiert worden.
12: Ja, die Voraussetzungen sind nicht leicht und die Zeiten schwierig. Die Menschen wollen auch nicht, dass wir uns mit uns selbst beschäftigen. Es geht aktuell um große Themen und Herausforderungen. Wir wollen als CDU in diesen Zeiten Orientierung und Richtung geben in der Koalition –

0: Stabilität im Land und gleichzeitig unser Profil schärfen.
1: Kanzler Merz kündigte zudem an, dass Steffen Bilger neuer Verkehrsminister werden soll. Im Hafen von Wismar ist heute erneut ein großer Wal aufgetaucht. Das Tier ist etwa 8 Meter lang und wirkt nach Angaben des Umweltministeriums vital. Die Wasserschutzpolizei ist im Einsatz und will dem Wal einen störungsarmen Rückweg in tiefere Gewässer ermöglichen. Am Nachmittag bestand dann kein Sichtkontakt mehr.
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4: Der Montagabend insgesamt recht freundlich. Die kommende Nacht mit 14 bis 12 Grad perfekt, um noch mal ein bisschen durchzulüften. Denn die nächsten Tage haben es dann wieder in sich. Morgen, der Dienstag, sonnig und bis zu 27 Grad warm. Am Mittwoch geht's über die 30 Grad Marke und der Donnerstag sonnig, heiß und schwül bei bis zu knapp 40 Grad. Schauen wir auf die Straßen heute Abend. Auf der A4 Richtung Chemnitz zwischen Berbersdorf und Hainichen defekter LKW. Auf der A13 Richtung Berlin zwischen Bronco und Karlau Fahrradfahrer auf der Standspur. Vorsicht! In Dresden läuft auf der Löbtauer Straße ein Feuerwehreinsatz. Deswegen ist zwischen Fröbelstraße und Schweriner Straße gesperrt. Und im Kreis Leipzig zwischen Güldengossa und dem Abzweig nach Ölschau hier Vollsperrung nach einem Unfall. Auch in Ehrenfriedersdorf auf der Umleitungsstrecke nach Jahnsdorf Vollsperrung derzeit nach einem Unfall. Und geblitzt wird auf der A72 Zwickau Richtung Chemnitz zwischen Stolberg Nord und Rastplatz Neukirchner Wald. Auf der B99 in Görlitz Richtung Zittau und in Leipzig auf der BMW Allee stadteinwärts.
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4: Und wenn der Arm pro Tisch gleich im Moonwalk gedeckt wird, dann liegt's an der Mucke von Michael Jackson. Beat It gibt's gleich nach Loreen und Euphoria.

0: neuer Song von Loi. Red Eyes und Eis ist genau das richtige Stichwort.
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0: babe. Richtig schöne Sommermusik. Love Not War von Jason Derulo. Und gleich gibt's mehr davon. Zum Beispiel für einen richtig entspannten Montagabend, vielleicht mit einem Drink in der Hand. Paul und Fritz Kaltbrenner, Sky and Sand gibt's gleich und wir geben auch ein bisschen Gas. Mit Rosé und Bruno Mars und ab gleich.
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0: Der Montagabend insgesamt recht freundlich. Die kommende Nacht mit 14 bis 12 Grad perfekt, um noch mal ein bisschen durchzulüften. Denn die nächsten Tage haben es dann wieder in sich. Morgen, der Dienstag, sonnig und bis zu 27 Grad warm. Am Mittwoch geht's über die 30 Grad Marke und der Donnerstag sonnig, heiß und schwül bei bis zu knapp 40 Grad. Schauen wir auf die Straßen heute Abend. Auf der A4 Richtung Chemnitz zwischen Berbersdorf und Hainichen defekter LKW. Auf der A13 Richtung Berlin zwischen Bronco und Karlau Fahrradfahrer auf der Standspur. Vorsicht! In Dresden läuft auf der Löbtauer Straße ein Feuerwehreinsatz. Deswegen ist zwischen Fröbelstraße und Schweriner Straße gesperrt. Und im Kreis Leipzig zwischen Güldengossa und dem Abzweig nach Ölschau hier Vollsperrung nach einem Unfall. Auch in Ehrenfriedersdorf auf der Umleitungsstrecke nach Jahnsdorf Vollsperrung derzeit nach einem Unfall. Und geblitzt wird auf der A72 Zwickau Richtung Chemnitz zwischen Stolberg Nord und Rastplatz Neukirchner Wald. Auf der B99 in Görlitz Richtung Zittau und in Leipzig auf der BMW Allee stadteinwärts.
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0: Mit Daniel Pavel am Montagabend und mit Musik aus Sachsen für Sachsen hier aus Purple Disco Machine.
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1: Man kann es nur schwer in Worte fassen. Das Attentat von Berlin ist unsäglich. Ein mutmaßlicher Terrorist rast in eine Menschenmenge. Ein Anschlag mit Toten, mit Schwerverletzten und mit unendlich viel Leid. Dazu viele offene Fragen, die jetzt zu Recht der Justiz gestellt werden müssen. Und natürlich poppt der Kanon der Politiker auf, die sich jetzt mit ihren Statements vor die Mikrofone drängen. Ich mache es mal anders. Ich halte den Mund. Glocken sagen mehr als Worte.

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6: Mit Tina Warnowski. In Werdau ist am Morgen ein Auto in eine Apotheke gefahren. Passiert ist das Ganze auf dem Parkplatz im Schwalbezentrum.
7: Der Fahrer, 76 Jahre alt, hatte beim Einparken vermutlich die Bremse mit dem Gaspedal verwechselt und war direkt in das Schaufenster gekracht. Laut Polizei wurde niemand verletzt, aber es entstand ein Sachschaden in Höhe von rund 13.000 Euro. Weil der Mann gesundheitlich nicht auf der Höhe war, wurden sein Führerschein und die Fahrzeugschlüssel sichergestellt. Er muss sich nun wegen Gefährdung des Straßenverkehrs verantworten. Gunnar Tichy, Nachrichtenredaktion.
6: Westermann Druck in Zwickau stellt Ende August die Produktion ein. Das haben die 170 Beschäftigten am Nachmittag auf einer Betriebsversammlung erfahren. Gründe für die Schließung sind laut Geschäftsführung die sinkende Nachfrage nach Druckerzeugnissen und stark gestiegene Produktionskosten. Die Mitarbeiter sollen die Möglichkeit erhalten, in eine Transfergesellschaft zu wechseln. In Oberwiera verschwindet das riesige Windrad von der Bildfläche. Die Rotorblätter sind bereits demontiert. Der fast 170 Meter hohe Turm mit Maschinenhaus steht noch. Das 10 Millionen Euro teure Projekt war von Beginn an hoch umstritten. Anwohner klagten über ein Brummen, das selbst bei geschlossenen Fenstern die Lebensqualität massiv beeinträchtigte. Ein Getriebewechsel hatte keine Besserung gebracht. Laut Kanzler Merz soll der Anschlag auf den CSD in Berlin politische Konsequenzen haben. Es müsse schnell geklärt werden, wie der Tatverdächtige überhaupt so nah an den CSD gelangen konnte. Zoe Tassovali berichtet.
8: Für Merz ist die Tat ein Angriff auf die Freiheit und die offene Gesellschaft. Jetzt müsse vor allem geklärt werden, ob der Anschlag hätte verhindert werden können. Auch aus der CSU kommt scharfe Kritik am Umgang mit dem mutmaßlichen Täter. Bayerns Innenminister Herrmann spricht von einer Katastrophe. Er hält es für unverständlich, dass der Mann auf freiem Fuß war und das, obwohl er wegen Vorbereitung einer schweren staatsgefährdeten Gewalttat verurteilt war.
6: Venedig verlangt Eintritt und macht damit richtig Kohle. Nach dem Ende der Bezahlsaison hat die Stadt Bilanz gezogen. Mehr als 5 Millionen Euro kamen zusammen. Venedig will mit den Eintrittsgebühren den Massenansturm besser kanalisieren. Bisher kostet das Tagesticket 10 Euro, bald könnte es 5-mal so teuer werden.
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1: Der Abend insgesamt recht freundlich. Auch in der kommenden Nacht ist kein Regen in Sicht bei Temperaturen zwischen 14 und 12 Grad im Schnitt. Der Dienstag zeigt sich dann vielfach sonnig und mit nur harmlosen Wölkchen bei bis zu 27 Grad wieder deutlich wärmer. Und es geht weiter bergauf. Am Mittwoch bis zu 32 und am Donnerstag knapp 40 Grad. Schauen wir auf die Straßen A4 Dresden Richtung Chemnitz zwischen Berdersdorf und Hainich, defekter LKW. Dann auf der Lübtauer Straße in Dresden zwischen Fröbelstraße und Schweriner Straße Behinderungen nach einem Feuerwehreinsatz. Im Kreis Leipzig zwischen Güldengossa und dem Abzweig nach Ölschau noch Behinderungen nach einem Unfall. Und auch in Ehrenfriedersdorf auf der Umleitungsstrecke nach Jahnsdorf Behinderungen nach einem Unfall.
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1: Der Abend insgesamt recht freundlich. Auch in der kommenden Nacht ist kein Regen in Sicht bei Temperaturen zwischen 14 und 12 Grad im Schnitt. Der Dienstag zeigt sich dann vielfach sonnig und mit nur harmlosen Wölkchen bei bis zu 27 Grad wieder deutlich wärmer. Und es geht weiter bergauf. Am Mittwoch bis zu 32 und am Donnerstag knapp 40 Grad. Schauen wir auf die Straßen A4 Dresden Richtung Chemnitz zwischen Berbersdorf und Hainichen, defekter LKW. Dann auf der Lübtauer Straße in Dresden zwischen Fröbelstraße und Schweriner Straße, Behinderungen nach einem Feuerwehreinsatz. Im Kreis Leipzig zwischen Güldengossa und dem Abzweig nach Ölschau noch Behinderungen nach einem Unfall. Und auch in Ehrenfriedersdorf auf der Umleitungsstrecke nach Jahnsdorf Behinderungen nach einem Unfall.
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1: Mit Tina Warnowski. Westermann-Druck in Zwickau steht vor dem Aus. Die Produktion an der Krimmetschauer Straße soll Ende August eingestellt werden. Darüber wurden die Beschäftigten am Nachmittag auf einer Betriebsversammlung informiert.
2: Grund für die Schließung sind laut Geschäftsführung die anhaltend schwierigen Marktbedingungen in Deutschland. Sinkende Nachfrage nach Druckerzeugnissen und stark gestiegenen Produktionskosten hätten den Standort unwirtschaftlich gemacht. Von der Stilllegung sind 170 Arbeitsplätze betroffen. Die Mitarbeiter sollen die Möglichkeit erhalten, in eine Transfergesellschaft zu wechseln, um sich für den weiteren Arbeitsmarkt zu qualifizieren. Michael Daub, Nachrichtenredaktion.
1: Einen ungewöhnlichen Einsatz hatte die Polizei in Reinsdorf. Auf der Poststraße verlor ein Landwirt gestern Mittag 3 Tonnen Getreide. Durch Unebenheiten auf der Fahrbahn hatte sich die Verriegelung seines Traktoranhängers gelöst, sodass sich die Bordwand öffnete. Das Getreide verteilte sich auf einer Länge von rund 400 Metern, weshalb die Straße für etwa 3 Stunden komplett gesperrt werden musste. Sachschaden entstand nicht. Auf der Großbaustelle der Weststraße in Limbach-Oberfrohna hat der nächste Bauabschnitt begonnen. Auf rund 150 Metern werden zwischen der Paul-Seidel-Straße und der Zufahrt zum Industriepark Wiemar Fahrbahn und Gehwege vollständig erneuert. Dazu kommen neue Parkbuchten, Bushaltestellen, neue Leitungen und eine neue Straßenbeleuchtung. Die Straße bleibt bis November voll gesperrt.
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3: Ich bin Moritz Einsel. Nach dem Anschlag auf den Christopher Street Day in Berlin reagiert Bundesinnenminister Dobrindt. Der CSU-Politiker hat ein 3-Punkte-Sicherheitspaket angekündigt. Der Bild-Zeitung sagte Dobrindt, Bewegungseinschränkung durch die elektronische Fußfessel müsse zum Standard gegenüber Gefährdern werden. Zudem wolle er eine Präventivhaft gegen solche Personen. Drittens sei die Anwendung des Jugendstrafrechts bei erwachsenen Gefährdern inakzeptabel. Bundeskanzler Merz hat weitere Personalentscheidungen bekannt gegeben. Merz bestätigte, dass Steffen Bilger neuer Verkehrsminister werden soll. Er war bislang parlamentarischer Geschäftsführer der Unionsfraktion. Neue CDU-Generalsekretärin ist Franziska Hoppermann, die bisherige Schatzmeisterin der Partei.
4: Ich werde mein Bestmöglichstes geben, vor allem für die über 350.000 Mitglieder, viele tausend ehrenamtlichen Kommunalpolitikerinnen und Kommunalpolitiker der Partei. Denn die Mitglieder und die Mandatsträger sind unsere Vertreterinnen und Vertreter vor Ort und bei ihnen liegt der Fokus meiner Arbeit.
3: Merz steht unterdessen in der Kritik wegen der Art und Weise der Personalwechsel, insbesondere bei der Ablösung von Patrick Schnieder als Verkehrsminister. Aber auch der bisherige Gesundheitsstaatssekretär Tino Sorge, der seinen Posten ebenfalls verliert, warf Merz öffentlich schlechten Stil vor. Deutschland schickt Bundeswehrhubschrauber nach Frankreich, um bei der Bekämpfung der großen Waldbrände zu helfen. 2 Hubschrauber sind auf dem Weg in die Region um Bordeaux. Die EU unterstützt Frankreich und Spanien zusätzlich mit 13 Löschflugzeugen und rund 130 Einsatzkräften. Die Suche nach einem neuen Trainer für Italiens Fußballnationalmannschaft verläuft zunehmend chaotisch. Nach der Absage von Wunschkandidat Pep Guardiola hat jetzt Andrea Pirlo, Weltmeister von 2006, deutlich gemacht, dass er sich nicht mehr als Kandidaten sieht. Pirlo steht wegen Russland-Kontakten in der Kritik. Italien war nicht für die WM qualifiziert.
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1: Der Abend insgesamt recht freundlich. Auch in der kommenden Nacht ist kein Regen in Sicht bei Temperaturen zwischen 14 und 12 Grad im Schnitt. Der Dienstag zeigt sich dann vielfach sonnig und mit nur harmlosen Wölkchen bei bis zu 27 Grad wieder deutlich wärmer. Und es geht weiter bergauf. Am Mittwoch bis zu 32 und am Donnerstag knapp 40 Grad. Schauen wir auf die Straßen A4 Dresden Richtung Chemnitz zwischen Berbersdorf und Hainich, ein defekter LKW. Dann auf der Lübtauer Straße in Dresden zwischen Fröbelstraße und Schweriner Straße Behinderungen nach einem Feuerwehreinsatz. Im Kreis Leipzig zwischen Güldengossa und dem Abzweig nach Ölschau noch Behinderungen nach einem Unfall. Und auch in Ehrenfriedersdorf auf der Umleitungsstrecke nach Jahnsdorf Behinderungen nach einem Unfall.
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3: Der Abend insgesamt recht freundlich. Auch in der kommenden Nacht ist kein Regen in Sicht bei Temperaturen zwischen 14 und 12 Grad im Schnitt. Der Dienstag zeigt sich dann vielfach sonnig und mit nur harmlosen Wölkchen bei bis zu 27 Grad wieder deutlich wärmer. Und es geht weiter bergauf. Am Mittwoch bis zu 32 und am Donnerstag knapp 40 Grad. Schauen wir auf die Straßen A4 Dresden Richtung Chemnitz zwischen Berdersdorf und Hainichen defekter LKW. Dann auf der Lübtauer Straße in Dresden zwischen Fröbelstraße und Schweriner Straße Behinderungen nach einem Feuerwehreinsatz. Im Kreis Leipzig zwischen Güldengossa und dem Abzweig nach Ölschau noch Behinderungen nach einem Unfall. Und auch in Ehrenfriedersdorf auf der Umleitungsstrecke nach Jahnsdorf Behinderungen nach einem Unfall.
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1: Mit ihrer Arbeit hat sie zweifelsohne viel für die Hospiz- und Palliativarbeit getan, wie wir sie heute kennen. Die Schweizer Ärztin Elisabeth Kübler-Ross hat mit sterbenden Menschen gesprochen, hat Pflegende und Angehörige gelehrt, den Tod nicht zu verdrängen, sondern Sterbenden mit Würde und Liebe zu begegnen, als deren Bedürfnisse in der damaligen Medizin noch weitgehend ignoriert wurden. Als Christin fällt mir da unweigerlich auch Jesus ein. Er hat den Tod nicht nur beschrieben, sondern ist selbst einen Leidensweg gegangen. So hat er am Grab seines Freundes Lazarus geweint, hat ihn und auch andere Leute vom Tod erweckt und hat am Ostermorgen am eigenen Beispiel gezeigt, der Tod hat nicht das letzte Wort. Wer wie Elisabeth Kübler-Ross sterbende Menschen begleitet, der wird vielleicht diese Erfahrung machen, dass Jesus diesen Weg mitgeht. Diese Hoffnung trägt, im Leben, im Sterben und darüber hinaus. In diesem Monat wäre Elisabeth Kübler-Ross 100 Jahre.

0: Jahre alt geworden.
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4: Mit Tina Warnowski. In Werdau ist am Morgen ein Auto in eine Apotheke gefahren. Passiert ist das Ganze auf dem Parkplatz im Schwalbezentrum.
5: Der Fahrer, 76 Jahre alt, hatte beim Einparken vermutlich die Bremse mit dem Gaspedal verwechselt und war direkt in das Schaufenster gekracht. Laut Polizei wurde niemand verletzt, aber es entstand ein Sachschaden in Höhe von rund 13.000 Euro. Weil der Mann gesundheitlich nicht auf der Höhe war, wurden

0: sein Führerschein und die Fahrzeugschlüssel sichergestellt. Er muss sich nun wegen Gefährdung des Straßenverkehrs verantworten. Gunnar Tichy, Nachrichtenredaktion.
1: Westermann Druck in Zwickau stellt Ende August die Produktion ein. Das haben die 170 Beschäftigten am Nachmittag auf einer Betriebsversammlung erfahren. Gründe für die Schließung sind laut Geschäftsführung die sinkende Nachfrage nach Druckerzeugnissen und stark gestiegene Produktionskosten. Die Mitarbeiter sollen die Möglichkeit erhalten, in eine Transfergesellschaft zu wechseln. In Oberwiera verschwindet das riesige Windrad von der Bildfläche. Die Rotorblätter sind bereits demontiert. Der fast 170 Meter hohe Turm mit Maschinenhaus steht noch. Das 10 Millionen Euro teure Projekt war von Beginn an hoch umstritten. Anwohner klagten über ein Brummen, das selbst bei geschlossenen Fenstern die Lebensqualität massiv beeinträchtigte. Ein Getriebewechsel hatte keine Besserung gebracht.
2: Und jetzt weitere Nachrichten aus Deutschland und der Welt.
3: Ich bin Moritz Einsel. Nach dem Anschlag auf den Berliner Christopher Street Day hat Bayerns Ministerpräsident Söder einen anderen Umgang mit Gefährdern gefordert. Zum Auftakt der Sommerklausur der CSU-Bundestagsabgeordneten in Klosterbanz sagte Söder:
4: Es stellt sich die Frage bei Gefährdern, ob sie und die Regeln nicht verschärft werden, dass eher die Haft die Regel ist. Dass generell bei jemand, der Gefährder ist, eher Haft in einer Urteilsfindung der Regelfall ist und eine Bewährung eher die Ausnahme, weil die Gefahr einfach zu groß ist, das Risiko zu hoch ist.
3: Söders Parteikollege Bundesinnenminister Dobrindt plant unterdessen ein 3-Punkte-Sicherheitspaket. Er will eine Präventivhaft für Gefährder. Der Bild-Zeitung sagte Dobrindt, außerdem müsse die Fußfessel für solche Personen zum Standard werden und die Anwendung des Jugendstrafrechts bei erwachsenen Gefährdern sei inakzeptabel. Die Personalwechsel von Kanzler Merz sorgen für Unmut in der Union. Die Landtagsfraktion der CDU in Rheinland-Pfalz hat nach der Abberufung von Verkehrsminister Schnieder ein geplantes Treffen mit Merz abgesagt. Auch Gesundheitsstaatssekretär Sorge verliert seinen Posten. Er erklärte, er hätte seine Arbeit gerne fortgesetzt. Dass Merz die Entscheidung zuerst in Parteigremien und vor der Presse bekannt gegeben habe, sei eine Stilfrage. Porsche baut 5000 weitere Stellen ab. Wie der Sportwagenbauer bei einer Betriebsversammlung mitgeteilt hat, fallen die Arbeitsplätze in der Region Stuttgart bis 2035 weg. Im Gegenzug sollen die Standortgarantien verlängert werden. Porsche steckt in der Krise, unter anderem wegen der US-Zölle und des schlechten China-Geschäfts. FIFA-Präsident Infantino hat Kritik an der zurückliegenden Fußball-WM abgeschmettert. Auf Instagram schrieb Infantino, die Kritiker würden die positiven Seiten des Turniers bewusst ausblenden. Die Weltmeisterschaft habe das Beste der Menschheit gezeigt. Unter anderem die Trinkpausen, hohe Ticketpreise und die Einflussnahme von US-Präsident Trump hatten für Beschwerden gesorgt.
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6: Der Abend insgesamt recht freundlich. Auch in der kommenden Nacht ist kein Regen in Sicht bei Temperaturen zwischen 14 und 12 Grad im Schnitt. Der Dienstag zeigt sich dann vielfach sonnig und mit nur harmlosen Wölkchen bei bis zu 27 Grad wieder deutlich wärmer. Und es geht weiter bergauf, am Mittwoch bis zu 32 und am Donnerstag knapp 40 Grad. Schauen wir auf die Straßen A4 Dresden Richtung Chemnitz zwischen Berbersdorf und Hainich, ein defekter LKW. Dann auf der Lübtauer Straße in Dresden zwischen Fröbelstraße und Schweriner Straße Behinderungen nach einem Feuerwehreinsatz. Im Kreis Leipzig zwischen Güldengossa und dem Abzweig nach Ölschau noch Behinderungen nach einem Unfall. Und auch in Ehrenfriedersdorf auf der Umleitungsstrecke nach Jahnsdorf Behinderungen nach einem Unfall.
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18: Der Abend insgesamt recht freundlich. Auch in der kommenden Nacht ist kein Regen in Sicht. Bei Temperaturen zwischen 14 und 12 Grad im Schnee.

0: Der Dienstag zeigt sich dann vielfach sonnig und mit nur harmlosen Wölkchen bei bis zu 27 Grad wieder deutlich wärmer. Und es geht weiter bergauf, am Mittwoch bis zu 32 und am Donnerstag knapp 40 Grad. Schauen wir auf die Straßen A4 Dresden Richtung Chemnitz zwischen Berbersdorf und Hainichen, defekter LKW. Dann auf der Lübtauer Straße in Dresden zwischen Fröbelstraße und Schweriner Straße Behinderungen nach einem Feuerwehreinsatz. Im Kreis Leipzig zwischen Güldengossa und dem Abzweig nach Ölschau noch Behinderungen nach einem Unfall. Und auch in Ehrenfriedersdorf auf der Umleitungsstrecke nach Jahnsdorf Behinderungen nach einem Unfall.
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13: Mit Tina Warnowski. Westermann-Druck in Zwickau steht vor dem Aus. Die Produktion an der Krimmetschauer Straße soll Ende August eingestellt werden. Darüber wurden die Beschäftigten am Nachmittag auf einer Betriebsversammlung informiert.
14: Grund für die Schließung sind laut Geschäftsführung die anhaltend schwierigen Marktbedingungen in Deutschland. Sinkende Nachfrage nach Druckerzeugnissen und stark gestiegene Produktionskosten hätten den Standort unwirtschaftlich gemacht. Von der Stilllegung sind 170 Arbeitsplätze betroffen. Die Mitarbeiter sollen die Möglichkeit erhalten, in eine Transfergesellschaft zu wechseln, um sich für den weiteren Arbeitsmarkt zu qualifizieren. Michael Daub, Nachrichtenredaktion.
13: Einen ungewöhnlichen Einsatz hatte die Polizei in Reinsdorf. Auf der Poststraße verlor ein Landwirt gestern Mittag 3 Tonnen Getreide. Durch Unebenheiten auf der Fahrbahn hatte sich die Verriegelung seines Traktoranhängers gelöst, sodass sich die Bordwand öffnete. Das Getreide verteilte sich auf einer Länge von rund 400 Metern, weshalb die

0: Straße für etwa 3 Stunden komplett gesperrt werden musste. Sachschaden entstand nicht. Auf der Großbaustelle der Weststraße in Limbach-Oberfrohna hat der nächste Bauabschnitt begonnen. Auf rund 150 Metern werden zwischen der Paul-Seidel-Straße und der Zufahrt zum Industriepark Wiemar Fahrbahn und Gehwege vollständig erneuert. Dazu kommen neue Parkbuchten, Bushaltestellen, neue Leitungen und eine neue Straßenbeleuchtung. Die Straße bleibt bis November voll gesperrt.
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2: Ich bin Helen Martin. Nach dem Anschlag auf den Christopher Street Day in Berlin reagiert Bundesinnenminister Dobrindt. Der CSU-Politiker hat ein 3-Punkte-Sicherheitspaket angekündigt. Der Bild-Zeitung sagte Dobrindt, Bewegungseinschränkung durch die elektronische Fußfessel müsse zum Standard gegenüber Gefährdern werden. Zudem wolle er eine Präventivhaft gegen solche Personen. Drittens sei die Anwendung des Jugendstrafrechts bei erwachsenen Gefährdern inakzeptabel. Beim Sportwagenbauer Porsche fallen in den kommenden Jahren weitere 5000 Stellen in der Region Stuttgart weg. Im Gegenzug haben sich Unternehmen und Betriebsrat darauf geeinigt, betriebsbedingte Kündigungen bis Ende 2035 auszuschließen. Zoe Tasovali berichtet.
3: Die Jobs sollen vor allem über Altersteilzeit, freiwillige Aufhebungsverträge und frei werdende Stellen wegfallen. Gleichzeitig investiert Porsche gut 2 Milliarden Euro in die beiden Stammwerke Zuffenhausen und Weissach. Dort sollen die Sportwagenproduktion und die Entwicklung langfristig gesichert werden.
2: Österreich will den Wehrdienst von 6 auf 9 Monate verlängern. Nach Angaben der Regierung in Wien sollen an den Grundwehrdienst künftig 3 Monate verpflichtende Milizübungen anschließen. Die Neuregelung soll zum neuen Jahr in Kraft treten, braucht aber eine 2/3-Mehrheit im Parlament. Venedig verlangt Eintritt und macht damit richtig Kohle. Nach dem Ende der Bezahlsaison hat die Stadt Bilanz gezogen. Mehr als 5 Millionen Euro kamen zusammen. Venedig will mit den Eintrittsgebühren den Massenansturm besser kanalisieren. Bisher kostet das Tagesticket 10 Euro, bald könnte es bis zu 5-mal so teuer werden, jedenfalls wenn es nach Venedigs Bürgermeister geht.
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5: Der Abend insgesamt recht freundlich. Auch in der kommenden Nacht ist kein Regen in Sicht bei Temperaturen zwischen 14 und 12 Grad im Schnitt. Der Dienstag zeigt sich dann vielfach sonnig und mit nur harmlosen Wölkchen bei bis zu 27 Grad wieder deutlich wärmer. Und es geht weiter bergauf, am Mittwoch bis zu 32 und am Donnerstag knapp 40 Grad.
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1: Joe, End of Beginning.
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11: Der Abend insgesamt recht freundlich. Auch in der kommenden Nacht ist kein Regen in Sicht bei Temperaturen zwischen 14 und 12 Grad im Schnitt. Der Dienstag zeigt sich dann vielfach sonnig und mit nur harmlosen Wölkchen bei bis zu 27 Grad wieder deutlich wärmer. Und es geht weiter bergauf, am Mittwoch bis zu 32 und am Donnerstag knapp 40 Grad.
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1: Mit Tina Warnowski. In Werdau ist am Morgen ein Auto in eine Apotheke gefahren. Passiert ist das Ganze auf dem Parkplatz im Schwalbezentrum.
2: Der Fahrer, 76 Jahre alt, hatte beim Einparken vermutlich die Bremse mit dem Gaspedal verwechselt und war direkt in das Schaufenster gekracht. Laut Polizei wurde niemand verletzt, aber es entstand ein Sachschaden in Höhe von rund 13.000 Euro. Weil der Mann gesundheitlich nicht auf der Höhe war, wurden sein Führerschein und die Fahrzeugschlüssel sichergestellt. Er muss sich nun wegen Gefährdung des Straßenverkehrs verantworten. Gunnar Tichy, Nachrichtenredaktion.
1: Westermann Druck in Zwickau stellt Ende August die Produktion ein. Das haben die 170 Beschäftigten am Nachmittag auf einer Betriebsversammlung erfahren. Gründe für die Schließung sind laut Geschäftsführung die sinkende Nachfrage nach Druckerzeugnissen und stark gestiegene Produktionskosten. Die Mitarbeiter sollen die Möglichkeit erhalten, in eine Transfergesellschaft zu wechseln. In Oberwiera verschwindet das riesige Windrad von der Bildfläche. Die Rotorblätter sind bereits demontiert. Der fast 170 Meter hohe Turm mit Maschinenhaus steht noch. Das 10 Millionen Euro teure Projekt war von Beginn an hoch umstritten. Anwohner klagten über ein Brummen, das selbst bei geschlossenen Fenstern die Lebensqualität massiv beeinträchtigte. Ein Getriebewechsel hatte keine Besserung gebracht.
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3: Ich bin Helen Martin. Auch zwei Tage nach dem mutmaßlich islamistischen Anschlag auf den Berliner Christopher Street Day ist die Trauer groß. Am Brandenburger Tor haben am Abend erneut hunderte Menschen der Opfer gedacht. Gleichzeitig wird weiter darüber diskutiert, welche Konsequenzen die Politik jetzt ziehen muss. Mehr dazu von Sorita Sowali.
4: Vor dem Brandenburger Tor liegen inzwischen unzählige Blumen, Kerzen und persönliche Botschaften. Viele Menschen halten einfach kurz inne oder suchen auch das Gespräch mit anderen. Bundeskanzler Merz will prüfen lassen, wie sich islamistische Gefährder künftig stärker einschränken lassen. Bundesinnenminister Dobrindt fordert außerdem schärfere Regeln, unter anderem mehr Präventivhaft und den Einsatz elektronischer Fußfesseln.
3: Im Kabinett von Kanzler Merz gab es ja jetzt ein Stühlerücken und das sorgt für Ärger in den eigenen Reihen. Die Landtagsfraktion der CDU in Rheinland-Pfalz hat ein Treffen mit Merz abgesagt. Hintergrund sei die Art und Weise der Entlassung von Verkehrsminister Schnieder, heißt es in einem Brief an Merz. Dem Kanzler wird vorgeworfen, Schnieder bereits über dessen Entlassung informiert zu haben, ohne aber einen Nachfolger zu haben. In Frankreich und Spanien kämpfen die Einsatzkräfte weiter gegen die verheerenden Waldbrände an. Die Bundeswehr hat zwei Transporthubschrauber mit Löschmaterial nach Frankreich geschickt, wie das Verteidigungsministerium mitgeteilt hat. Bei Bordeaux hat das Feuer 42.000 Hektar verwüstet. Rund 250.000 Menschen mussten ihr Zuhause verlassen. In den spanischen Städten Madrid und Valencia haben die Behörden mehr als 75.000 Menschen in Sicherheit gebracht. Timmy 2.0, dieser Gedanke kommt vielleicht dem einen oder anderen bei dieser Nachricht. Im Hafen von Wismar ist wieder ein Wal aufgetaucht. Das etwa 8 Meter lange Tier wurde am Morgen gemeldet. Im Laufe des Tages ist der Wal dann wieder Richtung Norden geschwommen. Ob es sich um einen schon zuvor gesichteten Wal handelt, ist aber unklar.
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6: Der Abend insgesamt recht freundlich. Auch in der kommenden Nacht ist kein Regen in Sicht bei Temperaturen zwischen 14 und 12 Grad im Schnitt. Der Dienstag zeigt sich dann vielfach sonnig und mit nur harmlosen Wölkchen bei bis zu 27 Grad wieder deutlich wärmer. Und es geht weiter bergauf. Am Mittwoch bis zu 32 und am Donnerstag knapp 40 Grad.
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1: Kygo, Khalid und Griffin, Save My Love.
2: Save my love for somebody else.
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4: Der Abend insgesamt recht freundlich. Auch in der kommenden Nacht ist kein Regen in Sicht bei Temperaturen zwischen 14 und 12 Grad im Schnitt. Der Dienstag zeigt sich dann vielfach sonnig und mit nur harmlosen Wölkchen bei bis zu 27 Grad wieder deutlich wärmer. Und es geht weiter bergauf. Am Mittwoch bis zu 32 und am Donnerstag knapp 40 Grad.
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17: Ich bin Helen Martin. Noch eine Stunde vor dem Anschlag auf den Berliner CSD.

0: haben die Sicherheitsbehörden den mutmaßlichen Attentäter gefilmt. Das zeigen Recherchen von unter anderem der Süddeutschen Zeitung. Demnach hatte eine Kamera, die das LKA installiert hatte, den 21-Jährigen aufgenommen. Die Behörden sollen ihn auf dem Schirm gehabt haben, aber sein Verhalten nach der Entlassung aus der Untersuchungshaft im Mai soll nicht darauf hingedeutet haben, dass er einen Anschlag plant. Bundeskanzler und CDU-Parteichef Merz tauscht das Personal in mehreren Ämtern in der Regierung, der Partei und der Fraktion aus. Die neuen Kabinettsmitglieder sollen am Mittwoch ihre Ernennungsurkunden von Bundespräsident Steinmeier erhalten. David Riemer berichtet.
1: Die Vereidigung der neuen Minister ist für die erste Sitzungswoche des Bundestags nach der Sommerpause vorgesehen, also im September. Betroffen sind Carsten Linnemann als neuer Gesundheitsminister, Nina Wagen wechselt als Chefin ins Kanzleramt und Steffen Bilger ist als neuer Verkehrsminister vorgesehen. Kritik kommt vom früheren Chefjuristen des Bundespräsidialamts Pieper. Die Amtsgeschäfte ohne Vereidigung zu übernehmen, hält er für verfassungsrechtlich unsauber.
0: Porsche baut in der Region Stuttgart rund 5000 Stellen ab. Die Jobs sollen vor allem über Altersteilzeit und freiwillige Aufhebungsverträge wegfallen. Zusammen mit bereits beschlossenen Streichungen müssen damit fast 9000 Beschäftigte das Unternehmen verlassen. Im Gegenzug haben Unternehmensleitung und der Betriebsrat vereinbart, dass betriebsbedingte Kündigungen bis 2035 ausgeschlossen sind. Im ersten Halbjahr rückte die Bergwacht in der Sächsischen Schweiz zu 83 Notfällen aus, so viele wie im Vorjahreszeitraum. Die gute Nachricht, tödliche Kletterunfälle gab es bislang keine. Die meisten Einsätze gehen auf Wanderunfälle zurück, Stürze, Verletzungen, Herz-Kreislauf-Probleme. Rettungshubschrauber werden dabei immer öfter gebraucht. Als häufigsten Grund für Unfälle nennt die Bergwacht mangelnde Vorbereitung oder falsches Schuhwerk, falsche Einschätzung des eigenen Könnens. Alle 386 Einsatzkräfte arbeiten ehrenamtlich. Wegen der Waldbrände in Südfrankreich hat die Regierung Urlauber dazu aufgerufen, erstmal nicht in die Region Bordeaux zu reisen. Der Tourismus ist laut der regionalen Industrie- und Handelskammer dort weitgehend zum Erliegen gekommen. Rund 220.000 Menschen mussten wegen der Flammen schon ihr Zuhause verlassen. Über 40.000 Arbeitsplätze in der Region hängen vom Tourismus ab.
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4: Der Abend insgesamt recht freundlich. Auch in der kommenden Nacht ist kein Regen in Sicht bei Temperaturen zwischen 14 und 12 Grad im Schnitt. Der Dienstag zeigt sich dann vielfach sonnig und mit nur harmlosen Wölkchen bei bis zu 27 Grad wieder deutlich wärmer. Und es geht weiter bergauf, am Mittwoch bis zu 32 und am Donnerstag knapp 40 Grad.
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16: Ich bin Helen Martin. Am Brandenburger Tor in Berlin haben am Abend erneut hunderte Menschen der Opfer des mutmaßlich islamistischen Anschlags auf den CSD gedacht. Mehr dazu von Zoe Tassovali.
17: Vor dem Brandenburger Tor liegen inzwischen unzählige Blumen, Kerzen und persönliche Botschaften. Viele Menschen halten einfach kurz inne oder suchen auch das Gespräch mit anderen. Bundeskanzler Merz will prüfen lassen, wie sich islamistische Gefährder künftig stärker einschränken lassen. Bundesinnenminister Dobrindt fordert außerdem schärfere Regeln, unter anderem mehr Präventivhaft und den Einsatz elektronischer Fußfesseln.
16: Im Kabinett von Kanzler Merz, in der Unionsfraktion und in der CDU gab es jetzt ja ein paar personelle Wechsel. Happy sind damit aber nicht alle. Die CDU in Rheinland-Pfalz hat ein Treffen mit Merz abgesagt, wegen der Art und Weise der Entlassung von Verkehrsminister Schnieder. Merz selbst hat gesagt, er bedauere die Hängepartie um Schnieder, es gebe keine persönlichen Probleme. Deutschland kämpft mit einer dreifachen Migrationswende. Zumindest geht das aus einer Studie des Instituts der Deutschen Wirtschaft hervor, wie die Rheinische Post berichtet. Demnach ist die Nettozuwanderung letztes Jahr auf 235.000 Personen gesunken und hat sich damit mehr als halbiert im Vergleich zu 2023. Als drei Gründe nennt das Institut weniger Asylbewerber, eine Rückwanderung von EU-Arbeitskräften und mehr Deutsche, die das Land verlassen. Das Institut warnt vor Folgen für den Arbeitsmarkt und die Innovationskraft der Wirtschaft. In Frankreich und Spanien wüten weiter verheerende Waldbrände.

0: Mittlerweile hat sich die Lage etwas stabilisiert. In der Region rund ums französische Bordeaux haben die Flammen eine Fläche von 42.000 Hektar zerstört. Über 200.000 Menschen mussten ihre Häuser verlassen. Laut dem Bundesverteidigungsministerium wurden 2 Hubschrauber mit Löschmaterial nach Frankreich geschickt. Dresden darf auf die deutschen Leichtathletikmeisterschaften im kommenden Jahr hoffen. Das Steyr-Stadion zählt neben Braunschweig und Wattenscheid zu den Kandidaten für die Titelkämpfe. Die Leichtathletik wird auch 2027 erneut nicht Teil der Finals sein, weil Gastgeber Stuttgart über kein geeignetes Leichtathletikstadion verfügt.
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2: Eine teilweise sternenklare Nacht, 14 bis 12 Grad die Temperaturen, ansonsten der Dienstag dann schon wieder mit bis zu 27 Grad sommerlich warm und richtig heiß dann Mittwoch und Donnerstag mit an die 32 beziehungsweise am Donnerstag knapp 40 Grad.
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10: Ich bin Helen Martin. Wie umgehen mit islamistischen Gefährdern in Deutschland? Diese Frage stellt sich nach dem tödlichen Anschlag auf den Berliner CSD. Wie das Redaktionsnetzwerk Deutschland berichtet, betrachtet das Bundeskriminalamt aktuell 410 Menschen als islamistische Gefährder. Als Gefährder gelten Menschen, denen größere Gewalttaten wie Anschläge zugetraut werden. Bundesinnenminister Dobrindt will, dass Gefährder künftig nicht mehr nach dem Jugendstrafrecht behandelt werden. Im ersten Halbjahr rückte die Bergwacht in der Sächsischen Schweiz zu 83 Notfällen aus, so viele wie im Vorjahreszeitraum. Die gute Nachricht, tödliche Kletterunfälle gab es bislang keine. Die meisten Einsätze gehen auf Wanderunfälle zurück, Stürze, Verletzungen, Herz-Kreislauf-Probleme. Rettungshubschrauber werden dabei immer öfter gebraucht. Als häufigsten Grund für Unfälle nennt die Bergwacht mangelnde Vorbereitung oder falsches Schuhwerk, falsche Einschätzung des eigenen Könnens. Alle 386 Einsatzkräfte arbeiten ehrenamtlich. Laut einer Studie des Instituts der Deutschen Wirtschaft ist die Nettozuwanderung nach Deutschland, also Zuwanderung minus Abwanderung, letztes Jahr auf 235.000 Personen gesunken und hat sich damit seit 2023 mehr als halbiert. Darüber berichtet die Rheinische Post. Das Institut nennt drei Gründe: weniger Asylbewerber, eine Rückwanderung von EU-Arbeitskräften und mehr Deutsche, die das Land verlassen. Das Institut warnt vor Folgen für den Arbeitsmarkt und die Innovationskraft der Wirtschaft. Bundeskanzler und CDU-Parteichef Merz tauscht das Personal in mehreren Ämtern in der Regierung, der Partei und der Fraktion aus. Die neuen Kabinettsmitglieder sollen am Mittwoch ihre Ernennungsurkunden von Bundespräsident Steinmeier erhalten. David Riemer berichtet.
11: Die Vereidigung der neuen Minister ist für die erste Sitzungswoche des Bundestags nach der Sommerpause vorgesehen, also im September. Betroffen sind Carsten Linnemann als neuer Gesundheitsminister, Nina Wagen wechselt als Chefin ins Kanzleramt und Steffen Bilger ist als neuer Verkehrsminister vorgesehen. Kritik kommt vom früheren Chefjuristen des Bundespräsidialamts Pieper. Die Amtsgeschäfte ohne Vereidigung zu übernehmen, hält er für verfassungsrechtlich unsauber.
10: US-Präsident Trump will vor den Parlamentswahlen im November das Wahlrecht umbauen und zieht dafür

0: vor den obersten Gerichtshof. Das Justizministerium hat einen Eilantrag eingereicht, nachdem eine untere Instanz Trumps Wahlrechtsdekret gestoppt hatte. Er will unter anderem strengere Ausweispflichten und neue Regeln für die Briefwahl einführen.
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2: Eine teilweise sternenklare Nacht, 14 bis 12 Grad die Temperaturen, ansonsten der Dienstag dann schon wieder mit bis zu 27 Grad sommerlich warm und richtig heiß dann Mittwoch und Donnerstag mit an die 32 beziehungsweise am Donnerstag knapp 40 Grad.
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